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1: Ich bin David Riemer. Nach seinem Sommerurlaub hat Kanzler Merz heute seinen ersten Termin. Er reist am Nachmittag in die Eifel nach Hürtgenwald. Dort will er sich bei den Einsatzkräften bedanken, die den größten Waldbrand in der Geschichte Nordrhein-Westfalens bekämpft haben.
2: 3 Wochen hat der Kanzler sich zurückgezogen und sich nur gelegentlich über seinen Sprecher geäußert. Und auf der Plattform X hat er den Helferinnen und Helfern in NRW für ihre Bekämpfung der Waldbrände gedankt. Reicht nicht, schimpfen Grüne und Linke und werfen ihm vor, zu wenig gegen die Folgen der Klimakrise zu tun. Aus Berlin, Thomas Thonfeld.
1: Gut 15 Monate nach dessen Amtsantritt verliert die deutsche Wirtschaft die Geduld mit Kanzler Merz. Versprechen einlösen, jetzt handeln, heißt es in einem Brandbrief, in dem Wirtschaftsverbände und Vertreter namhafter Unternehmen schnelle Sozialreformen in Deutschland verlangen, hohe Energiekosten, internationaler Wettbewerb und ein in sich wandelndes wirtschaftliches Umfeld belasteten viele Betriebe spürbar, heißt es in dem Schreiben. Noch nie seit Beginn der Aufzeichnungen vor 15 Jahren war Mitte August so wenig Gas in den deutschen Gasspeichern wie dieses Jahr. Das liegt offenbar am Iran-Krieg und an der Einkaufsstrategie der Händler. Die Bundesnetzagentur kritisiert jetzt allerdings auch die gesetzlichen Vorgaben zum Füllstand.
3: In Deutschland gilt im Moment, zu bestimmten Daten müssen die Gasspeicher zu einem bestimmten Teil gefüllt sein, etwa am 1. November durchschnittlich 70%. Wird diese Vorgabe nicht erreicht, kauft unter Umständen der Staat Gas zum Einspeichern ein, so wie 2022 nach Ausbruch des Ukraine-Krieges. Diese Regeln sorgen für Fehlanreize, kritisiert Bundesnetzagenturchef Klaus Müller. Denn die Händler, denen Gas gerade wegen des Iran-Krieges zu teuer ist, könnten gegen den Staat wetten und darauf spekulieren, dass am Ende der Staat die leeren Gasspeicher füllt. Onni Tochau, Nachrichtenredaktion.
1: Zum Fußball. Neuverpflichtung Pejcinovic hat den VfB Stuttgart in die zweite Runde des DFB-Pokals geschossen. Er erzielte bei seinem Pflichtspieldebüt für den VfB 3 Tore zum 4:0-Erfolg beim Drittligisten Hansa Rostock. Tumultartige Szenen haben das Weiterkommen des 1. FC Kaiserslautern beim SV Waldhof Mannheim überschattet. Polizei und berittene Polizisten mussten eingreifen. Zeitweise drohte ein Spielabbruch. Kaiserslautern gewann schließlich 1:0 nach Verlängerung. Außerdem spielten SC St. Tönis, Eintracht Frankfurt 0:11 und Preußen Münster, Karlsruhe SC 1:2.

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1: Ich bin David Riemer. Bundesjustizministerin Hubig will nach dem islamistischen Terroranschlag am Rande des Christopher Street Day in Berlin das Grundgesetz ändern. Sie spricht sich dafür aus, das Diskriminierungsverbot, um die sexuelle Identität zu ergänzen, sagte sie der Rheinischen Post. Dazu seien in der Bundesregierung noch Gespräche nötig. Außerdem berät Hubig mit Innenminister Dobrindt über Nachschärfungen, etwa beim Informationsaustausch zwischen Sicherheitsbehörden und Justiz. Es ist der erste öffentliche Termin von Kanzler Merz nach seinem Sommerurlaub. 2 Tage nachdem der verheerende Waldbrand in der Eifel gelöscht ist, besucht er das Gebiet, um den Helfern zu danken. In Hürtgenwald will er sich über den Einsatzverlauf und die Lage vor Ort informieren. Der Waldbrand in der Eifel war nach Einschätzung der Landesregierung der größte in der Geschichte Nordrhein-Westfalens. Knapp ein Jahr nach dem Waffenfund bei Berlin hat Innenminister Dobrindt neue Details zu dem Fall vorgestellt. Demnach laufen Ermittlungen gegen einen Mann, der in Rumänien in Haft sitzt. Der soll mit den Pistolen einen Anschlag geplant haben. Während Dobrindt sich mit Anschuldigungen zurückhält, macht der Grünen-Fraktionsvize von Notz Russland verantwortlich.
2: Russland würde sich Deutschland gegenüber immer aggressiver und feindseliger verhalten und das schon seit Monaten, sagt der Grünen-Politiker. Deswegen brauche es entschlossene Reaktionen, aber die Bundesregierung hätte kein Konzept. Ob der russische Geheimdienst wirklich etwas mit den versteckten Waffen zu tun hat, ist aber bisher nicht belegt. Bundesinnenminister Alexander Dobrindt sagt, die Ermittlungen zu dem Fall laufen. Eine Beteiligung fremder Mächte sei aber nicht auszuschließen. So hatte Dobrindt es auch bei dem Drohnenvorfall vor etwa 2 Wochen in Leipzig formuliert. Fiona Reinhardt, Nachrichtenredaktion.
1: Zum Fußball. Heute Abend wird schon der erste Titel der neuen Saison vergeben. Vizemeister Borussia Dortmund empfängt im Supercup Meister Bayern München.
3: Macht der FC Bayern da weiter, wo er letzte Saison aufgehört hat? Da erschienen die Münchner übermächtig, holten die Meisterschaft und den DFB-Pokal. Auch diese Saison sei man hungrig, sagt Trainer Kompanie. Es gebe nichts Schöneres, als auswärts in Dortmund einen Titel zu holen. Verstärkt haben sich die Bayern etwa mit Nationalspieler Nathaniel Brown. Auch die Dortmunder haben zugeschlagen auf dem Transfermarkt. Man wolle den Supercup in Dortmund behalten, sagt Trainer Kovac. Und das unter den Augen des neuen Bundestrainers Jürgen Klopp. Thomas Bremser, Sportredaktion.
1: Der FC Bayern verzichtet auf Jamal Musiala. Der solle sich nach 2 Zusammenbrüchen auf seine Behandlung fokussieren, heißt es.

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1: Ich bin David Riemer. Wochenlange Hitze, kaum Regen. Das Wetter war in diesem Sommer für eine üppige Ernte keine Hilfe. Drohen nun leere Regale und Preisexplosion bei bestimmten Produkten? Experten sagen leere Regale nein, höhere Preise zum Teil.
2: Vor allem in Süd- und Westdeutschland hat die Dürre zu schwachen Erträgen bis hin zu Missernten geführt. Von der Agrarmarkt-Informationsgesellschaft heißt es, Engpässe gibt's nicht, der Markt wird versorgt. Aber zum Beispiel Salatgurken, Äpfel und Kartoffeln sind oder werden in diesem Jahr teurer als im Vorjahr. In den Bäckereien wirkt sich die schlechte Getreideernte nicht auf die Preise aus, schätzen die Experten. Denn in diesem Bereich gibt es viele Prozesse zwischen der Getreideernte und dem Verkauf von Brot. Hier sind die hohen Energiekosten eher das Problem. Uli Reitinger, Nachrichtenredaktion.
1: Die deutschen Sicherheitsbehörden vermuten, dass 2 im vergangenen Jahr nahe Berlin gefundene Waffen für Anschläge genutzt werden sollten. Die Staatsanwaltschaft ermittelt wegen mutmaßlicher Agententätigkeit. Das hat Innenminister Dobrindt bestätigt. Entgegen erster Vermutungen nannte er Russland dabei nicht direkt und stellt derzeit auch keinen direkten Bezug zum Drohnenvorfall am Flughafen Leipzig her.
3: Ist eine Beteiligung fremder Mächte auch in diesem Fall auszuschließen? Nein.
1: Innenminister Dobrindt. US-Präsident Trump wird für seine geplanten Importe von günstigerem Rindfleisch heftig kritisiert. Auch republikanische Parteikollegen warnen vor Schäden für die amerikanische Viehwirtschaft. In den kommenden 90 Tagen sollen bis zu 300.000 Tonnen Rinderhack ohne zusätzliche Zölle importiert werden. Trump will damit den Preis für Rinderhackfleisch senken. Der US-Viehzüchterverband warnt dagegen. Begründung: der Schritt schwäche die Märkte und gefährde die Lebensmittelsicherheit. Zum Fußball. Zum Auftakt der ersten Runde des DFB-Pokals hat es im Spiel des 1. FC Kaiserslautern bei Waldhof Mannheim Ausschreitungen gegeben. Polizei und berittene Polizisten mussten eingreifen, zeitweise droht ein Spielabbruch. Kaiserslautern gewann schließlich 1:0 nach Verlängerung. In der nächsten Runde steht auch der VfB Stuttgart dank 3er Tore von Stürmer Pejcinovic. Die Partie beim Drittligisten Hansa Rostock endete 4:0 für den VfB. Außerdem siegte Eintracht Frankfurt 11:0 beim Fünftligisten St. Tönis und der Karlsruher SC gewann 2:1 bei Preußen Münster.

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1: Ich bin Diana Kramer. Nach seinem Urlaub hat Bundeskanzler Friedrich Merz heute seinen ersten Termin. Er reist am Nachmittag in die Eifel nach Hürtgenwald. Dort will er sich bei den Einsatzkräften bedanken, die den größten Waldbrand in der Geschichte Nordrhein-Westfalens bekämpft hatten.
2: 3 Wochen hat der Kanzler sich zurückgezogen und sich nur gelegentlich über seinen Sprecher geäußert. Und auf der Plattform X hat er den Helferinnen und Helfern in NRW für ihre Bekämpfung der Waldbrände gedankt. Reicht nicht, schimpfen Grüne und Linke und werfen ihm vor, zu wenig gegen die Folgen der Klimakrise zu tun. Und das Thema bleibt ihm auch nach dem Austausch mit den Einsatzkräften heute erhalten. Denn in der Kabinettsklausur kommende Woche will die SPD ja darüber reden, den Hitzeschutz im Grundgesetz zu verankern. Thomas Thonfeld, Berlin.
1: Wochenlange Hitze und kaum Regen haben die Ernte in diesem Jahr schrumpfen lassen. Leere Regale und Preisexplosionen drohen laut Experten aber nicht. Der Markt werde versorgt, einige Produkte dürften allerdings teurer werden, so eine Marktanalystin der Agrarinformationsgesellschaft. Salatgurken und Kartoffeln seien bereits teurer. Bundesjustizministerin Stefanie Hubig will nach dem islamistischen Terroranschlag am Rande des Christopher Streeter in Berlin das Grundgesetz ändern. Sie spricht sich dafür aus, das Diskriminierungsverbot um die sexuelle Identität zu ergänzen, sagte sie der Rheinischen Post.
3: Kanzler Merz hatte sich nach dem CSD-Anschlag persönlich an die queere Community gewandt und klargestellt, dass der Staat sich für ihren Schutz einsetzen wird. Eine Ergänzung des Grundgesetzes ist aus Sicht der SPD-Politikerin daher die logische Konsequenz. Bei dem Terroranschlag vor 4 Wochen im Berliner Tiergarten war eine Frau getötet worden, mindestens 31 Menschen wurden verletzt. Einige von ihnen schwer. Der 21-jährige Attentäter wurde am Tag nach der Tat von Polizisten erschossen. Aus Berlin, David Riemer.
1: Zum Fußball. Zum Auftakt der ersten Runde des DFB-Pokals hat es im Südwestderby zwischen Waldhof Mannheim und dem 1. FC Kaiserslautern massive Ausschreitungen gegeben. Die Polizei musste eingreifen, zeitweise drohte ein Spielabbruch. 35 Beamte wurden verletzt, mehrere Fußballfans vorläufig festgenommen. Kaiserslautern gewann schließlich 1:0 nach Verlängerung. In der nächsten Runde steht auch der VfB Stuttgart nach einem 4:0 bei Drittligist Hansa Rostock. Eintracht Frankfurt besiegte mit 11:0 Fünftligist St. Tönis und der Karlsruher SC gewann 2:0 bei Preußen Münster.

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0: Schönen guten Morgen. Gleich gibt's die Nachrichten um 5.07 Uhr vorher. Aber euer Wetter für Niedersachsen. Der Samstag heute, da starten wir eher wechselhaft ins Wochenende. Sonne und Wolken werden sich abwechseln. Einzelne Schauer sind möglich. An der Küste wird es windiger. Die Temperaturen 18 bis 21 Grad. Heute also eher noch den Regenschirm griffbereit halten. Morgen wird's dann deutlich freundlicher. Immer mehr Sonne. 18 bis 20, 21 Grad. Im Süden wird's milder als im Norden. Und auch am Montag geht es ruhig und spätsommerlich warm weiter.
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2: Ich bin Diana Kramer. Wochenlange Hitze, kaum Regen. Das Wetter war in diesem Sommer für die Landwirte und die Ernte keine Hilfe. Experten gehen aber nicht davon aus, dass Regale leer bleiben. Die Preise dürften allerdings steigen, zumindest bei einigen Produkten.
3: Vor allem in Süd- und Westdeutschland hat die Dürre zu schwachen Erträgen bis hin zu Missernten geführt. Von der Agrarmarkt-Informationsgesellschaft heißt es, Engpässe gibt's nicht, der Markt wird versorgt. Aber zum Beispiel Salatgurken, Äpfel und Kartoffeln sind oder werden in diesem Jahr teurer als im Vorjahr. In den Bäckereien wirkt sich die schlechte Getreideernte nicht auf die Preise aus, schätzen die Experten. Denn in diesem Bereich gibt es viele Prozesse zwischen der Getreideernte und dem Verkauf von Brot. Hier sind die hohen Energiekosten eher das Problem. Uli Reitinger, Berlin.
2: Es ist der erste öffentliche Termin von Bundeskanzler Friedrich Merz nach seinem Sommerurlaub. 2 Tage nach der vollständigen Löschung des Waldbrands besucht er heute die Gemeinde Hürtgenwald, um den Helfern dort zu danken. Der Waldbrand in der Eifel war nach Einschätzung der Landesregierung der größte in der Geschichte Nordrhein-Westfalens. Nach teils wochenlanger Zwangspause nehmen immer mehr Rheinfähren aufgrund gestiegener Pegelstände den Betrieb wieder auf. Extremes Niedrigwasser hatte den Betrieb gestoppt. Die Pegelstände am Rhein hatten historische Tiefstände erreicht. Nach Regen in den vergangenen Tagen ging es aber wieder deutlich aufwärts. Zum Fußball. Nach schweren Ausschreitungen beim Südwestderby im DFB-Pokal zwischen dem SV Waldhof Mannheim und dem 1. FC Kaiserslautern müssen beide Vereine mit Konsequenzen rechnen. Der DFB kündigte eine umfassende Aufarbeitung an. 85 Personen wurden verletzt, darunter 35 Polizisten. Es gab mehrere Festnahmen. Die beiden Fanlager sind seit Jahrzehnten verfeindet und lieferten sich auch dieses Mal ein aufgeheiztes Duell auf den Rängen inklusive Pyrotechnik. Die Polizei musste einschreiten, zeitweise drohte ein Abbruch der Partie. Am Ende siegte Kaiserslautern 1:0 nach Verlängerung. Außerdem VfB Stuttgart gegen Drittligist Hansa Rostock 4:0, Eintracht Frankfurt besiegte Fünftligist St. Tönis 11:0 und Preußen Münster Karlsruher SC 1:2.
0: Nach den Nachrichten. Die Situation auf den Straßen. Geht's gut? Läuft's gut? Der Antenne Niedersachsen Stau- und Blitzerservice für alle unterwegs. Leider auf der A2 Hannover Richtung Berlin. Eine Sperre zwischen Rennau und Helmstedt-West. Da brennt ein Auto. Da steigt Rauch auf. Die Strecke ist dicht zwischen Königslutter und bis Helmstedt-Zentrum. 3 Kilometer Stau. Ihr braucht hier eine Stunde länger bis zur letzten Abfahrt, wenn ihr dann umgeleitet werdet. Die im Kreis Helmstedt ist die K49 zwischen Bad Helmstedt und dem Zubringer in beiden Richtungen gesperrt. Da läuft eine Sportveranstaltung heute von jetzt gleich 7 Uhr bis ca. 20 Uhr. Die Umgehung ist ausgeschildert und auch auf der zwischen dem A2-Anschluss Helmstedt-Zentrum und Bad Helmstedt in beiden Richtungen wegen einer Sportveranstaltung bis heute Abend 20 Uhr eine Umleitung eingerichtet. Auch in Lehr in Ostfriesland gibt es eine Veranstaltung und die sorgt dafür, dass zwischen dem Kreisverkehr und der Mühlenstraße die Lederstraße in beiden Richtungen seit 5 Uhr bis heute Abend 20 Uhr gesperrt bleibt. Ich wünsche euch immer eine gute und entspannte Fahrt. Kommt sicher an.
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0: Moin. Ich hoffe, ihr hattet eine schöne Woche. Jetzt feiern wir das Wochenende, die schönste Zeit der Woche. Und Lieblingshits habe ich jede Menge für euch. Gleich mit Sam Smith, Dermot Kennedy, Carrie Hilson. Und natürlich, wir übernehmen das für euch. Was kann man tun? Allein, zu zweit, mit der ganzen Familie. So viel los im Land. Und ich wünsche euch eine gute Zeit mit

Dermot Kennedy. Die Antenne Niedersachsen Samstagshow, moin, 8 Minuten nach 7, gerade in den Nachrichten gehört und vielleicht gestern Abend auch selbst gesehen, die erste DFB-Pokal-Hauptrunde in dieser neuen Saison und schlimme Bilder aus Mannheim. Lokalderby, Waldhof Mannheim gegen den ersten FC Kaiserslautern und was da los war, kurz vor Ende der regulären Spielzeit. Unglaublich, unzählige Polizisten auf dem Platz, mit Hunden, auf Pferden, weil die verfeindeten Fanlager aneinander geraten waren und wieder... Für viele unverständlich wurde das Spiel nochmal angepfiffen. Viele sagen, das musst du abbrechen. Aber gut. In einer anderen Sache wurden jetzt dann doch deutliche Strafen ausgesprochen. Ihr erinnert euch an das WM-Finale. Spanien wird Weltmeister. Die unterlegenen Argentinier, einige davon sind wirklich unangenehm aufgefallen und haben nach Spielende einige üble Keilereien da angezettelt. Und die FIFA hat jetzt tatsächlich 2 argentinische Nationalspieler für lange Zeit gesperrt. Für 10 bzw. 7 Spiele dürfen sie nicht mehr auflaufen im Trikot der Nationalmannschaft und jeder muss noch $90.000 Strafe bezahlen. Ich hoffe, das waren die einzig schlechten Meldungen heute Morgen und ansonsten wird es gut. Wir haben Wochenende und ich wünsche euch einen schönen Tag.

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11: Guten Morgen, es ist kurz vor 7:30. Der Samstag heute mit einem wechselhaften Start. Sonne und Wolken im Mix. Einzelne Schauer sind drin. Wird wahrscheinlich auch hier und da ein bisschen nass werden. Bei 18 bis 21 Grad sind die Temperaturen aber im durchaus angenehmen Bereich. Morgen wird es ähnlich warm, aber deutlich freundlicher. Mehr Sonne, besonders im Süden. Und am Montag geht es auch ruhig weiter in die nächste Woche. Überwiegend bewölkt bis freundlich bei Temperaturen um die 21 Grad.
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11: A2 Hannover Richtung Berlin. Guten Morgen, wenn das euer Weg ist. Hier ist die Strecke gesperrt. Da brennt ein Auto zwischen Rennau und Helmstedt West. Die Streckensperrung der A2. Sichtbehinderungen durch Rauch kommen noch dazu. Der Verkehr wird über den zweiten Überholer an der Unfallstelle vorbeigeführt. Zumindest eine erste Entspannung. Allerdings haben wir eine Stunde Wartezeit im Stau zwischen Königslutter und Helmstedt West in Richtung Berlin. 7 Kilometer stockend. A31 Thüringen Richtung Göttingen. Unfallaufnahme und Staugefahr zwischen Dramfeld und dem Dreieck Dramatal. Dann gibt es zahlreiche Veranstaltungen, die einige Straßensperrungen mit sich bringen. Die Lederstraße in Leer in Ostfriesland ist zwischen dem Kreisverkehr und Mühlenstraße bis heute Abend 20 Uhr dicht. Gleiche Zeit gilt für einige Straßen im Kreis Helmstedt. Die L644 zwischen der A2, dem Anschluss Helmstedt Zentrum und Bad Helmstedt bis heute Abend 20 Uhr dicht. Da muss umgeleitet werden. Auch zwischen Bad Helmstedt und dem Zubringer der K49. Sportveranstaltung. Bitte, wenn ihr ortskundig seid, weiträumiger umfahren. Ich wünsche euch eine gute Fahrt und einen schönen Tag.
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0: nicht so viele Hits und Songs, die in den 90ern öfter liefen als Torn, Natalie Imbruglia, und das hat sich bis heute nicht geändert. Lieblingshits für euch, guten Morgen, 7:41 Uhr, die Antenne Niedersachsen, Samstag für Metal Pantura. Auch einen schönen guten Morgen an alle diejenigen, die gestern noch gefeiert haben, auf dem Bruxer Heiratsmarkt zum Beispiel in Bruchhausen-Vilsen oder auf dem Stadtfest in Oldenburg, dem selbsternannten größten Festival im Nordwesten. Auch unser Reporter Kai von Häfen ist da natürlich dabei. Guten Morgen, Kai. Schon wieder fit?
1: Ja, also die große Kunst ist ja, den Absprung zu schaffen. Und naja, mit zunehmendem Alter, da schafft man das dann ja immer besser. Also von daher, ich bin gut losgekommen. Aber es geht ja auch heute schon wieder weiter. Es steht ja noch ein Tag Stadtfest an und da wird es wieder richtig voll. Gerade aus dem Umland kommen am Samstag immer richtig viele, um schon tagsüber shoppen zu gehen, ja, und um dann eben auch abends zu feiern. Also es gibt so ein paar neuralgische Punkte dann später am Abend. Da wird es richtig, richtig voll. Also ich sag mal, einmal durch die Waldstraße gehen dauert dann ungefähr genauso lange wie einmal komplett um die ganze Innenstadt.
0: Wann geht es eigentlich los, Kai, wenn du sagst, dass es auch tagsüber wieder voller wird?
1: Also das eigentliche Stadtfestprogramm für die Großen, sag ich mal, das fängt tatsächlich so am späten Nachmittag an auf den Bühnen. Aber schon ab 10 Uhr gibt es auch das Kinderstadtfest. Da gibt es zum Beispiel auf dem Casinoplatz echte Bagger, auf denen die Kleinen sich mal ausprobieren können. Oder auch eine Stadtrallye oder auch ein Bühnenprogramm für Kinder. Das Schulbandfestival findet statt. Also da gibt es auch viel für Familien heute tagsüber. Und am Abend, da startet dann wieder die große Party auf, ja, 17 Bühnen in der ganzen Innenstadt.
0: Na dann, danke dir, Kai. Nochmal Luft holen und heute Nachmittag geht's ja wieder los.

0: immer gute Musik, Lieblingshits. Guten Morgen, die Antenne Niedersachsen Samstagshow mit Messi von Lola. Ja, und gleich euer Lieblingshit vor den News um 5:05. Shut up and dance. Walk the Moon. Guten Morgen.
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1: Der Samstag startet heute mit einem Mix aus Wolken. Die ersten sonnigen Momente sind aber auch schon da. Im Laufe des Tages sind immer wieder kurze Schauer drin. Die Temperaturen bei 18 bis 21 Grad. An der Küste etwas frischer, dazu ein lebhafter Wind. Morgen wird es insgesamt freundlicher am Sonntag. Ein paar Wolken ziehen durch, aber es gibt deutlich mehr Sonnenstunden bei ähnlich schönen spätsommerlichen Temperaturen. Auch der Montag am Nachmittag bei 21, 22 Grad. Überwiegend freundliches Wetter zum Wochenstart.
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3: Ich bin Diana Kramer. Nach seinem Sommerurlaub hat Bundeskanzler Friedrich Merz heute seinen ersten Termin. Er reist am Nachmittag in die Eifel nach Hürtgenwald. Dort will er sich bei den Einsatzkräften bedanken, die den größten Waldbrand in der Geschichte Nordrhein-Westfalens bekämpft hatten.
4: 3 Wochen hat der Kanzler sich zurückgezogen und sich nur gelegentlich über seinen Sprecher geäußert. Und auf der Plattform X hat er den Helferinnen und Helfern in NRW für ihre Bekämpfung der Waldbrände gedankt. Reicht nicht, schimpfen Grüne und Linke und werfen ihm vor, zu wenig gegen die Folgen der Klimakrise zu tun. Und das Thema bleibt ihm auch nach dem Austausch mit den Einsatzkräften heute erhalten. Denn in der Kabinettsklausur kommende Woche will die SPD ja darüber reden, den Hitzeschutz im Grundgesetz zu verankern. Thomas Thonfeld, Berlin.
3: Wochenlange Hitze und kaum Regen haben die Ernte in diesem Jahr schrumpfen lassen. Leere Regale oder Preisexplosionen drohen laut Experten aber nicht. Einige Produkte dürften allerdings etwas teurer werden, so die Agrarmarktinformationsgesellschaft, zum Beispiel Salatgurken, Kartoffeln und Äpfel. Kurz vor dem 35. Unabhängigkeitstag der Ukraine ist Bundesaußenminister Johann Wadephul am Morgen in Kiew eingetroffen. Nach seiner Ankunft verurteilte er die zunehmenden russischen Drohnen- und Raketenangriffe. Er warf Moskau wahllosen Mord an Zivilisten sowie gezielte Zerstörung der Energieinfrastruktur vor. Die Sommermonate seien für die ukrainische Zivilbevölkerung die tödlichsten seit mehr als 4 Jahren gewesen, so Wadephul. Zum Fußball. Der Auftakt des DFB-Pokals wurde von schweren Ausschreitungen im Südwestderby zwischen Waldhof Mannheim und dem 1. FC Kaiserslautern überschattet. 85 Menschen wurden verletzt, darunter 35 Polizisten.
5: Die Fanlager stehen sich traditionell feindselig gegenüber. Die Polizei ist mit 1400 Sicherheitskräften im Einsatz. In der Schlussphase der regulären Spielzeit schießen Lautern-Fans Raketen auf die Sitzplatztribüne. Daraufhin stürmen Mannheimer Anhänger den Platz. Die Polizei muss für Ordnung sorgen. Das Spiel steht kurz vor dem Abbruch. Auch der DFB hat Ermittlungen eingeleitet. Uli Reitinger, Sportredaktion.
3: Am Ende gewann Kaiserslautern mit 1:0 nach Verlängerung. Weiter ist auch der VfB Stuttgart nach einem 4:0 bei Drittligist Hansa Rostock. Eintracht Frankfurt besiegte mit 11:0 Fünftligist St. Tönis und der Karlsruher SC gewann 2:1 bei Preußen Münster.
1: Dankeschön und hier kommen die Infos für euch unterwegs. 3 Minuten vor 8 der Antenne Niedersachsen Stau- und Blitzerservice. Die A2 im Fokus immer in Richtung Berlin. Zum einen zwischen dem Kreuz Braunschweig Nord und Braunschweig Flughafen der nächste Unfall. Bitte fahrt langsam, die rechte Spur ist gesperrt und haltet die Rettungsgasse offen. 1 Stunde Zeit plus Stau erwartet euch in Richtung Berlin auf der A2 ab dem Kreuz Wolfsburg-Königslutter bis Helmstedt-West. Da brennt ein Auto. Der Verkehr wird langsam über den zweiten Überholer an der Unfallstelle vorbei. Geführt. Außerdem immer noch Sichtbehinderungen durch Rauch. Auf die A38, Thüringen Richtung Göttingen. Auch hier ist es passiert. Unfallaufnahme, Achtung, zwischen Dramfeld und dem Dreieck Drammetal. Und wir haben zahlreiche Veranstaltungen. Überall wird gefeiert. Es gibt Sportveranstaltungen, Marathonläufe, Radrennen. Bitte achtet auf die Umleitungsbeschilderungen und die Straßensperrungen. Da ist heute einiges los im Land. Gute Fahrt.
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1: Guten Morgen. Und wir wollen euch gerne wieder dabei haben, wenn wir einen wunderbaren Abend feiern. Stars for Free mit Antenne Niedersachsen. Und zwar am See mit unserem Star Michael Schulte. In der kommenden Woche laden wir euch jeden Tag gerne dazu ein. Und alles, was ihr wissen solltet und vielleicht noch nicht wisst, wie das so ist und die Atmosphäre und was euch erwartet, habe ich gleich für euch. Wünsche euch ein tolles Wochenende mit Lieblingshits von Portugal the Man, Gigi D'Agostino und Leonie mit

0: Bei dem Sound bekomme ich, weiß nicht, wie es euch geht, immer Urlaubsstimmung. Guten Morgen, 8:08.
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0: Auf ihn freuen wir uns. Noch sind es 14 Tage, dann sitzen wir gemeinsam mit einem Drink in der Hand am See und feiern Michael Schulte und genießen den Spätsommer. Ich drück die Daumen, dass es mit dem Wetter klappt und haben einen unvergesslichen Abend. Am 5. September laden wir euch ein ins Marissa Resort am Dümmer. 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Und bevor es losgeht, hat die Moin Show Michael Schulte nochmal zum Interview getroffen. Und er hat verraten, was ihm bei diesem nächsten Konzert gemeinsam mit euch besser nicht passieren sollte.
2: Mir ist auch tatsächlich mal die Hose gerissen, also auch im Schritt. Da hat dann meine Crew aber sehr schnell gehandelt und ist dann direkt mit Gaffer gekommen und hat mir ordentlich den Schritt getaped.
0: Gaffer?
3: Ich wünsche
2: mir auch nur einmal passiert.
3: Ich wünschte, ich wäre bei der Hosennummer dabei gewesen, hätte ein Foto fürs Internet gemacht. Die Überschrift wäre klar gewesen: Gaffer gegen Gaffer.
0: Es wird schön. Also jetzt die App downloaden und ab Montag auf den Aufruf achten. Bis dahin mal ein bisschen Vorfreude auf das, was ihr dann live on stage von ihm erleben werdet. Guten Morgen mit Antenne Niedersachsen. Es ist 8:15 und Michael Schulte jetzt und Beautiful Reason.
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8: Ein Regenschirm, eine wetterfeste Jacke heute dabei zu haben, ist keine schlechte Entscheidung. Guten Morgen, 5 Minuten vor 8:30, denn der Samstag ist eher wechselhaft. Die Sonne hat eine Chance, aber immer wieder auch tiefhängende Wolken, die kurze Schauer bringen. 18 bis 21 Grad, an der See auch frischer Wind. Morgen wird es insgesamt freundlicher, bleibt spätsommerlich warm bei 18 bis 20 Grad, aber es wird am Nachmittag sonniger und es gibt weniger Regen und man hat einfach ein bisschen mehr Spaß, wenn man auf diese Temperaturen, auf das Wetter abfährt. Auch der Montag bringt uns einen ruhigen Start in die neue Woche. Die Temperaturen unverändert. Gut 20 Grad dürfen wir schon erwarten.
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8: Ist schon was los. Guten Morgen, insbesondere auf der A2 Hannover Richtung Berlin. Zum einen zwischen dem Kreuz Braunschweig Nord und Braunschweig Flughafen. Unfall. Achtung, wenn das euer Weg ist, bitte vorsichtig ans Stauende heranfahren. Die Unfallaufnahme läuft. Die rechte Spur ist gesperrt. Weiter in Richtung Berlin, ab dem Kreuz Wolfsburg-Königslutter bis Helmstedt Zentrum. 4 Kilometer Stau. Hier braucht ihr 34 Minuten länger durch. Danach sollte es besser laufen. Der Grund für den Stau ist ein brennendes Fahrzeug, ein Feuerwehreinsatz, der läuft zwischen Rennau und Helmstedt-West. Der Verkehr wird langsam über den zweiten Überholer an der Unfallstelle vorbeigeleitet. Jetzt auf die A38, die Strecke Thüringen Richtung Göttingen, zwischen Dramfeld und dem Dreieck Drammetal. Unfallaufnahme, ein Wildunfall und ein totes Reh liegt auf der B6, dem Messeschnellweg Hannover, zwischen Mittelfeld und dem Seelhorster Kreuz auf der rechten Spur. Und noch eine Info, mal aus der Region Hannover, zwischen Mellendorf und Wennebostel in beiden Richtungen jetzt Gefahr. Hier ist die Fahrbahn abgesenkt.
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0: 7 Minuten nach 8:30. Guten Morgen, ihr Frühaufsteher. Hier ist die Antenne Niedersachsen Samstagshow und wir haben schon mal für euch geguckt, was an diesem Weekend alles in Niedersachsen so geht.
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1: Tipp 1.
0: Den ganzen Stress der Woche lasst ihr heute in der Izole-Therme in Salzhemmendorf hinter euch. Ab 18 Uhr bis Mitternacht ist lange Saunanacht. Das Motto heißt Kräuterträume. Abwechslungsreiche Kräuteraufgüsse, natürliche Aromen und wohltuende Wärme. Jeder, der schon mal in der Sauna war und dort gerne hingeht, der weiß, was das bedeutet. Körper und Geist kommen so richtig schön zur Ruhe.
1: Tipp 2.
0: Kinoerlebnis unter dem Sternenhimmel. Das geht heute und auch am nächsten Wochenende beim beliebten Open-Air-Strandkino am Allersee in Wolfsburg. Liegestuhl, laue Sommernacht, ja, das Wetter ist okay und ein Film unter freiem Himmel. Heute Abend um 8:45 Der Teufel trägt Prada, Teil 2.
1: Tipp 3.
0: Schon mal was zum Vormerken, denn am Samstag, dem 5. September, heißt es Schwimmen in der Nordsee, Radfahren entlang der Strandpromenade und eine malerische Laufstrecke durch den historischen Kern der Insel. Der Sebamed Island Man auf Norderney ist ein Triathlon der Extraklasse. 4 Distanzen, 5 Einzel- und 2 Staffelwettbewerbe warten auf euch. Und wer selbst nicht antritt, der erlebt als Supporter an der Strecke, wie schön Norderney ist. Wir wünschen euch ein schönes Wochenende.

0: Wochenende und rein in den Samstag mit Celine Dion. Die Samstagshow bei Antenne Niedersachsen gleich mit dem nächsten Lieblingshit von den News. Heißt Wake Me Up und kommt von Avicii.
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1: Heute wird das Wetter unbeständig, wechselhaft, nicht ganz unangenehm, denn die Temperaturen sind bei 18 bis 21 Grad doch schon in einem Bereich, wo viele sagen, ja, das passt so, aber Schauer und kurze Gewitter sind nicht auszuschließen. Morgen nach einer teilweise verregneten Nacht wird es dann am Vormittag auch noch so bleiben, aber im Laufe des Sonntags wird es insgesamt dann freundlicher. Am Nachmittag mehr blauer Himmel, mehr Sonne, kaum noch Regen. Und die Temperaturen auch morgen so 18 bis 21 Grad.
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3: Ich bin Diana Kramer. Wochenlange Hitze, kaum Regen. Das Wetter war in diesem Sommer für die Landwirte und die Ernte keine Hilfe. Experten gehen aber trotzdem nicht davon aus, dass Regale leer bleiben. Die Preise dürften allerdings steigen, zumindest bei einigen Produkten.
4: Vor allem in Süd- und Westdeutschland hat die Dürre zu schwachen Erträgen bis hin zu Missernten geführt. Von der Agrarmarkt-Informationsgesellschaft heißt es, Engpässe gibt's nicht, der Markt wird versorgt. Aber zum Beispiel Salatgurken, Äpfel und Kartoffeln sind oder werden in diesem Jahr teurer als im Vorjahr. In den Bäckereien wirkt sich die schlechte Getreideernte nicht auf die Preise aus, schätzen die Experten. Denn in diesem Bereich gibt es viele Prozesse zwischen der Getreideernte und dem Verkauf von Brot. Hier sind die hohen Energiekosten eher das Problem. Uli Reitinger, Berlin.
3: Es ist der erste öffentliche Termin von Bundeskanzler Friedrich Merz nach seinem Sommerurlaub. 2 Tage nach der vollständigen Löschung des Waldbrandes besucht er heute die Gemeinde Hürtgenwald, um dort den Helfern zu danken. Der Waldbrand in der Eifel war nach Einschätzung der Landesregierung der größte in der Geschichte Nordrhein-Westfalens. Kurz vor dem 35. Unabhängigkeitstag der Ukraine ist Außenminister Johann Wadephul zu einem Solidaritätsbesuch in Kiew eingetroffen. Er sagte der Ukraine weitere deutsche Unterstützung zu.
5: Während wir Ferien verbringen, ist dieses Land wieder auf das Härteste angegriffen worden. Hier leiden die Menschen tagtäglich, nicht nur in der Nacht unter fortwährenden brutalen Angriffen Russlands. Wir sehen das Leiden, wir sehen, wie dieses Land kämpft, und wir werden dieses Land weiter unterstützen.
3: Bundesaußenminister Wadephul. Damit zum Fußball. Nach schweren Ausschreitungen beim Südwestderby im DFB-Pokal zwischen dem SV Waldhof Mannheim und dem 1. FC Kaiserslautern müssen beide Vereine mit Konsequenzen rechnen. Der DFB kündigte eine umfassende Aufarbeitung an. 85 Personen wurden verletzt, darunter 35 Polizisten. Es gab mehrere Festnahmen. Am Ende siegte Kaiserslautern 1:0 nach Verlängerung. Die weiteren Ergebnisse: VfB Stuttgart gegen Drittligist Hansa Rostock 4:0, Eintracht Frankfurt besiegte 5. Ligist St. Hönes 11:0 und Preußen Münster Karlsruher SC 1:2.
1: Kurz vor 9, der Antenne Niedersachsen Stau- und Blitzerservice A1 Bremen Richtung Osnabrück. Guten Morgen, wenn das euer Weg ist. Achtung, zwischen dem Dreieck Stur und Groß-Ippener liegt eine Leitbarke auf der Fahrbahn. Die A2 Hannover Richtung Berlin zwischen dem Kreuz Braunschweig Nord und Braunschweig Flughafen. Immer noch die Folgen eines Unfalls zu spüren. Bitte fahrt langsam, die rechte Spur ist gesperrt. Weiter in Richtung Berlin. Stau mit Zeit plus 36 Minuten planen. Da langsame Fahrt ab Königslutter bis Helmstedt Zentrum. Auch auf den Umgehungen ist viel los. Warum? Da läuft also seit einiger Zeit ein Feuerwehreinsatz zwischen Rennau und Helmstedt West, und die Strecke ist aktuell gesperrt, oder der Verkehr wird langsam an der Unfallstelle vorbeigeführt. Also hier auf jeden Fall Wartezeit mit einplanen. Jetzt auf die A7 Hamburg Richtung Hannover zwischen Hamburg-Waltershof und Hamburg-Hausbruch. Achtung, da liegen Gegenstände auf der Strecke. Die B214, die Strecke Diepholz Richtung Lingen. Hier dichter Verkehr auf der Bundesstraße zwischen Schwarzdorf und Fürstenau. Da braucht ihr 9 Minuten länger. Und die B244, die Westumgehung Helmstedt. Das hat sicherlich was mit dem Feuerwehreinsatz und dem Stau auf der A2 in Richtung Berlin zu tun. 10 Minuten länger stockender Verkehr ab Querenhorst bis Helmstedt West. Gute Fahrt.
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1: Guten Morgen. Und ein schönes Wochenende für euch mit Lieblingshits von Glockenbach, von Madcon und Tiffany Ayres.

0: Lockenbach mit der großartigen Stimme von Ellie Henderson und Lifeline, 9:09. Das Wochenende, einen schönen Samstag. Hier ist die dazugehörige Show auf Antenne Niedersachsen und Olivia Rodrigo. Sie mag jung sein. Viele sagen, ach, was weiß das Mädel schon? Nein, nein, sie weiß viel. Sie ist nah bei ihren Fans. Sie hört sich auch Geschichten an, unterstützt auch Menschen, die in Not geraten sind. Bei ihr geht es gut und sie ist gerade in den USA in einem relativ stark gespaltenen Land mit vielen Aufregern sehr aktiv und was sie schon seit Jahren stört, ist, dass auf den großen Festivals, obwohl die Pop- und Rockwelt sehr stark von Frauen nicht nur beeinflusst, sondern auch dominiert wird, immer die Männer obendrein stehen. Und jetzt ist genau die Zeit, in der in Kalifornien bald ein Festival stattfindet, Daisy Chain Fields, und Olivia Rodrigo veranstaltet es und sie hat gesagt, ich habe nichts gegen Männer, aber ich möchte es einmal tun, ein ausschließlich weibliches Line-Up zu haben. Und genau das ist mein Festival und so möchten wir das haben. Und wir sind gespannt, wie es läuft. Olivia Rodrigo seit Juni wieder da mit neuer LP und jetzt mit ihrem neuen Hit für euch.
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12: Kurz vor 21:30, heute 18 bis 21 Grad, aber es ist ein wechselhafter Sonnabend. Tiefhängende Wolken, die auch kurze Schauer und kurze Gewitter, aber die knackig ausfallen können, bringen, wechseln sich dann ab mit blauem Himmel und schönen Momenten. Und die Temperaturen am Nachmittag sind okay. Morgen Vormittag wird es ganz ähnlich. Am Nachmittag ziehen dann die Regenwolken ab. Es wird freundlicher, oft blauer Himmel und ruhiges, spätsommerlich warmes Wetter. Der Start in die neue Woche wird ähnlich ruhig, freundlich, trocken und 18 bis 21 Grad am Montagnachmittag.
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12: Es ist einiges geboten auf der A2, besonders Hannover Richtung Berlin zwischen Rennau und Helmstedt West. Feuerwehreinsatz. Die Strecke ist gesperrt oder wird zumindest nur ganz langsam an der Unfallstelle oder an der Feuerwehreinsatzstelle vorbeigeleitet. Der Stau ist happig. 6 Kilometer zwischen dem Kreuz Wolfsburg-Königslutter bis Helmstedt West dauert 57 Minuten länger. Die A352 Hannover Richtung A7. Die Eckverbindung zwischen Langenhagen, Kaltenweide und dem Dreieck Hannover-Nord muss man sich hinten anstellen. 3 Kilometer Stau kostet euch eine weitere Viertelstunde extra Fahrzeit.
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0: bisschen Zucker. Ja, klassisch Nudeln dann, ne? Wahrscheinlich mit Bolognese, Tomatensauce in die Richtung. Nichts, was irgendwie schwer im Magen liegt, weil ich glaube, die Körner brauchen wir fürs Spiel.
1: Danke, Daniel. Spaghetti am Vormittag. Die und eine gute Mannschaftsleistung sollen es dann richten gegen Werder Bremen. Viel Erfolg. Der Lüneburger SK Hansa spielt um 15.30 Uhr gegen Werder Bremen. Zeitgleich der SV Hemelingen gegen Hannover 96.

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1: Gleich geht's weiter.
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1: Heute Sonne und Wolken im Wechsel, ein eher unbeständiger Tag, 18 bis 21 Grad. Wenn es aber Schauer und kurze Gewitter gibt, gehen die Temperaturen auch noch mal deutlicher nach unten. An der See wird es windiger. Morgen dann, besonders am Nachmittag, freundlicheres Wetter. Die dunklen Regenwolken ziehen ab. Morgen Nachmittag scheint öfter die Sonne. Es bleibt angenehm spätsommerlich warm. Auch die neue Woche startet ruhig und freundlich mit 18 bis 21 Grad.
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3: Ich bin Diana Kramer. Bundesjustizministerin Stefanie Hubig will nach dem islamistischen Terroranschlag beim Christopher Streeter in Berlin das Grundgesetz ändern. Sie spricht sich dafür aus, das Diskriminierungsverbot um die sexuelle Identität zu ergänzen. Das sagte sie der Rheinischen Post.
4: In der Bundesregierung sind noch Gespräche nötig, so Hubig. Kanzler Merz hatte sich nach dem CSD-Anschlag persönlich an die queere Community gewandt und klargestellt, dass der Staat sich für ihren Schutz einsetzen wird. Eine Ergänzung des Grundgesetzes ist aus Sicht der SPD-Politikerin daher die logische Konsequenz. Bei dem Terroranschlag vor 4 Wochen im Berliner Tiergarten war eine Frau getötet worden, mindestens 31 Menschen wurden verletzt. Einige von ihnen schwer. Der 21-jährige Attentäter wurde am Tag nach der Tat von Polizisten erschossen. Aus Berlin, David Riemer.
3: Nach dem russischen Drohnenangriff auf ein Einkaufszentrum in der Südostukraine ist die Zahl der Toten dort auf mindestens 16 gestiegen. Der ukrainische Zivilschutz sprach am Morgen noch von 9 Vermissten, darunter auch 2 Kinder. Mehrere Schwerverletzte würden noch in Krankenhäusern behandelt. Auch in der Nacht gab es erneut massive russische Angriffe auf die Region. Am Morgen ist Bundesaußenminister Johann Wadephul in der Hauptstadt Kiew eingetroffen. Er sagte der Ukraine weitere Unterstützung zu. Bundeskanzler Friedrich Merz ist aus seinem Sommerurlaub zurück. Sein erster Termin führt ihn heute nach Hürtgenwald in der Eifel. Dort will er Einsatzkräften und Helfern für ihren Kampf gegen den großen Waldbrand danken.
5: Merz ist das erste und wohl auch einzige Mitglied der Bundesregierung, das das ehemalige Waldbrandgebiet besucht. Eine Woche lang kämpften die Einsatzkräfte gegen den größten Waldbrand, den es je gegeben hat in NRW. Politisch wird Merz das Thema noch weiter beschäftigen, denn sein Koalitionspartner, die SPD, will das Grundgesetz ändern, damit der Bund mehr Macht bekommt im Kampf gegen Hitze und Dürre. Merz' Partei, die CDU, ist dagegen. Uli Reitinger, Berlin.
3: Zum Fußball und den Ergebnissen der ersten Runde des DFB-Pokals. VfB Stuttgart gegen Drittligist Hansa Rostock 4:0. Eintracht Frankfurt besiegte Fünftligist St. Tönis 11:0 und 1. FC Kaiserslautern Waldhof Mannheim 1:0. Bei diesem Südwest-Derby kam es zu schweren Ausschreitungen mit 85 Verletzten und mehreren Festnahmen.
1: 2:10 der Antenne Niedersachsen Stau- und Blitzerservice für alle unterwegs. A1 Osnabrück Richtung Bremen. Erste Meldung, wenn die Autobahn eure Strecke ist zwischen Bremen-Brinkum und der Weserbrücke. Jetzt Staulänge 4 Kilometer. Durch den Stau dauert es 12 Minuten länger als ohne ihn. Eine Stunde plus sammelt ihr im Stau auf der A2 Hannover Richtung Berlin. Ab dem Kreuz Wolfsburg-Königslutter bis Helmstedt Zentrum ein. Denn zwischen Rennau und Helmstedt West ist die A2 gesperrt. Hier muss nach dem Feuerwehreinsatz die Strecke noch sauber gemacht werden. Die A352 Hannover, wenn es Richtung A7 geht, die Eckverbindung zwischen Langenhagen-Kaltenweide und dem Dreieck Hannover Nord, 3 Kilometer Stau, eine Viertelstunde dauert's länger. Und die A7 an sich, Hannover Richtung Hamburg, Unfallaufnahme, Staugefahr, bitte vorsichtig fahren und die Rettungsgasse nicht vergessen, zwischen dem Walsroder Dreieck und Bad Fallingbostel. Gute Fahrt.
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1: Wünsche euch ein schönes Wochenende. Gleich Pink, Kings of Leon und Taylor Swift. Und dann schauen wir mal, was alles so geht heute. Das

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0: Tipp 1. Wochenendplanung leicht gemacht und einfach mal die Seele baumeln lassen. Vielleicht habt ihr Lust, heute Abend die Izole-Therme in Salzhemmendorf zu besuchen. Denn von 18 bis 24 Uhr startet um 18 Uhr und dann 6 Stunden lang die lange Saunanacht. Das Motto heißt Kräuterträume. Abwechslungsreiche Kräuteraufgüsse, natürliche Aromen und diese wohltuende Wärme lassen Körper und Geist so richtig zur Ruhe kommen.
1: Tipp 2.
0: Eigentlich läuft ja dieses Wochenende der DFB-Pokal nicht nur eigentlich, er tut es, aber der Wildpark Lüneburger Heide ist noch im WM-Fieber. Morgen von 12 bis 17 Uhr in einer ganz besonderen Wildpark-WM. Entlang des mittleren Rundweges warten Länderstationen auf eure Kinder. Ob Geschicklichkeit, Schnelligkeit oder Ausdauer, an jeder Station gibt es das große Abenteuer und es gilt, das eigene Können zu beweisen und am Ende wartet sogar eine richtige Goldmedaille.
1: Tipp 3.
0: Wenn die Sonne untergeht, beginnt im Erlebnis zu Hannover ein Abend, der euch staunen lässt. Bei der Nacht der Erlebnisse verwandelt sich der Zoo an 5 Sommerabenden in eine Bühne für Artistik, für mitreißende Live-Acts und große Gefühle. Auch heute ab 18.30 Uhr und natürlich nächste Woche gibt es wieder tolle Shows. Das Team von Antenne Niedersachsen, egal was ihr tut, wir wünschen euch ein

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16: Heute Nachmittag 18 bis 21 Grad, aber es kann immer wieder kurze Schauer und Gewitter geben. Dann gehen die Temperaturen doch noch ein paar Grad nach unten. Wird aber nicht total ungemütlich heute. Halt ein wenig unbeständig. Morgen Vormittag geht das dann noch teilweise so weiter. Morgen Nachmittag wird es dann spürbar und deutlich freundlicher. Mehr Sonne als Wolken, oft blauer Himmel und 18 bis 21 Grad. Im Süden wird es am wärmsten. Am Montag ruhiges, spätsommerlich warmes Wetter mit Höchstwerten am Nachmittag um 21 Grad.
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16: Besonders mit einem Stauschwerpunkt auf der A2 Hannover Richtung Berlin bis Helmstedt Zentrum. Immer noch Stau, da muss die Strecke gereinigt werden. Plant da im Moment mit einer guten Dreiviertelstunde Zeit plus. Auch auf den Umgehungsstrecken ist einiges los.
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0: Huey Lewis in the News, The Power of Love, die Antenne Niedersachsen. Samstagshow, und sollte euch irgendjemand vielleicht an diesem Wochenende fragen, was war eigentlich das Highlight eures Sommers, dann könnt ihr immer noch sagen, das kommt noch.
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1: Die Temperaturen am Nachmittag, das liest sich ganz nett, 18 bis 21 Grad. An der Küste weht der Wind etwas frischer. Allerdings sind immer wieder kurze Schauer und auch knackige Kurzgewitter unterwegs. Da gehen dann die Temperaturen doch wieder deutlich nach unten. Wie wird das Wochenende insgesamt? Heute also eher wechselhaft. Morgen Vormittag kann es auch noch kurze Schauer geben. Danach wird der Sonntag deutlich freundlicher. Am Nachmittag scheint oft die Sonne mit 18 Grad auf den Inseln und bis rund 20 Grad, 22 Grad im Süden wird es angenehm. Spätsommerliche Wärme erwartet uns auch zum Start in die neue Woche mit bis zu 21, 22 Grad. Wird ein ruhiger Montag.
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3: Ich bin Diana Kramer. Kurz vor dem 35. Unabhängigkeitstag der Ukraine ist Bundesaußenminister Johann Wadephul am Morgen zu einem Besuch in Kiew eingetroffen. Er sagte dem Land weitere Unterstützung zu.
4: Während wir Ferien verbringen, ist dieses Land wieder auf das Härteste angegriffen worden. Hier leiden die Menschen tagtäglich, nicht nur in der Nacht unter fortwährenden brutalen Angriffen Russlands, vor allen Dingen auch gegen die Zivilbevölkerung. Wir sehen das Leiden, wir sehen, wie dieses Land kämpft und wir werden dieses Land weiter unterstützen.
3: Bundesaußenminister Wadephul. Derweil ist nach dem russischen Drohnenangriff auf ein Einkaufszentrum im Südosten der Ukraine die Zahl der Toten auf mindestens 16 gestiegen. 9 Menschen werden noch vermisst, darunter 2 Kinder, teilte der Gouverneur der Region mit.
5: Präsident Selenskyj in Kiew sprach von einem brutalen Terrorangriff gegen Zivilisten. Derweil gab es auch heute Nacht wieder Angriffe. In Kiew wurden Eisenbahnanlagen getroffen, es gab erneut Opfer. Die Ukraine wehrte sich indes mit Gegenangriffen. Hier in Moskau melden die Behörden Drohnenattacken und in Samara im Süden Russlands wurde eine Ölraffinerie getroffen. Zudem gab es mehrere Verletzte im Lager eines getroffenen Online-Versandhändlers. Aus Moskau, Ulf Mauder.
3: Bundesjustizministerin Stefanie Hubig will nach dem islamistischen Terroranschlag beim Christopher Streeter in Berlin das Grundgesetz ändern. Sie wolle das Diskriminierungsverbot um die sexuelle Identität ergänzen, sagte Hubig der Rheinischen Post. Außerdem berate man mit Innenminister Alexander Dobrindt über Nachschärfungen, etwa beim Informationsaustausch zwischen Sicherheitsbehörden und Justiz. Die US-Behörden ermitteln nicht weiter gegen die Kurzvideoplattform TikTok. 2024, noch unter Präsident Joe Biden, hatte das US-Justizministerium TikTok verklagt. Der Vorwurf damals, die Plattform habe zugelassen, dass Kinder unter 13 Jahren ohne Zustimmung ihrer Eltern Accounts anlegten. Jetzt gibt es einen Vergleich. Die Ermittlungen werden gegen die Zahlung von 400 Millionen US-Dollar eingestellt. Das Ministerium verwies darauf, dass TikTok seine Datenschutzpraxis inzwischen geändert habe.
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6: Die Max Verstappen-Hymne singen sie in Garzankfurt, am Strand und auf den Tribünen. Es gibt keine Zweifel, wer bei diesem Grand Prix der absolute Liebling der Fans ist. Lokalmatador Max Verstappen im Red Bull. Im ganzen Ort wird die Formel 1 gefeiert mit orangefarbenen Wimpeln und Verstappen-Shirts. Beim Bäcker genauso wie an der Rennstrecke. Vor dem Streckeneingang ein riesiger Fahrradparkplatz mit über 60.000 Rädern. Die Fans wünschen sich zum vorerst letzten Zandvoort Grand Prix einen Verstappen-Sieg. 2021, 22 und 23 schaffte er das. Leicht wird's für den Red Bull-Piloten aber nicht. Die Konkurrenz von Mercedes, Ferrari und McLaren ist stark.
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1: Kurz vor 11. Und hier der Antenne Niedersachsen Stau- und Blitzerservice vorsieht auf der A31 Gronau Richtung Meppen. Neue Unfallstelle zwischen Emsbüren und Lingen, da ist es passiert. Bitte bremst rechtzeitig und haltet gleich hier die Rettungsgasse offen, hier Staugefahr. A1 Bremen Richtung Osnabrück zwischen Uphusen, Bremen-Mahndorf und Bremen-Arsten haben wir stockenden Verkehr. Und auch in der Gegenrichtung zwischen dem Dreieck Stur und Arsten, Osnabrück Richtung Bremen, etwa 5 Kilometer Stop and Go. Dann die weiteren Infos. Für euch von der A2 Braunschweig Richtung Magdeburg zwischen dem Kreuz Wolfsburg-Königslutter und Helmstedt West. 10 Kilometer stockender Verkehr, Reinigungsarbeiten nach einem Unfall. Die Umleitung führt in Richtung Magdeburg über Marienthal und die B244. Die A7 Hannover Richtung Hamburg zwischen Mellendorf und Berghof, 5 Kilometer stockender Verkehr, plant damit eine extra Viertelstunde. Gute Fahrt.
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1: Moin. Vorfreude ist die schönste Freude, das unterschreibe ich sofort und wir freuen uns sehr auf den 5. September und übermorgen beginnt ja der große Spaß, dann lädt euch Michael Schulte persönlich ein, Antenne Niedersachsen Stars for Free am See mit Michael Schulte und die nächsten Updates habe ich gleich für euch.

0: Cat Burns, 10 Minuten nach 11.
1: Mein Sohn und mein Mann, die haben die besondere Verbindung.
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0: Und da denken wir uns schon mal zwei Sonnabende weiter. Ihr am See, Drink in der Hand, exklusiver Rahmen. Und auf der Bühne singt und performt Michael Schulte. Und ab Montag gibt es bei uns die exklusiven Gästelistenplätze in der Antenne Niedersachsen App. Und dann geht's für euch am 5. September ins Marisa Resort am Dümmer zu einem wunderschönen Abend. Und ihr habt wirklich schon sehr viel Lust und ganz viele tolle Stories zu Michael Schulte. Maja aus Bramsche im Landkreis Osnabrück hat diese Woche in der Moin Show ihre erzählt.
1: Mein Sohn und mein Mann, die haben die besondere Verbindung zu ihm. Und zwar hat der Michael ja mal den Gillette-Song neu gemacht.
3: Ja.
1: Und alle mit 40er kennen den ja noch von früher und können den auch mit Sicherheit alle mitgrüßen.
3: Das Beste immer.
1: Genau. Richtig. Und jedes Mal, wenn diese Werbung läuft, gucken mein Mann und mein Sohn sich an und fangen an mitzusingen oder die umarmen sich oder die tanzen oder die, also die haben halt auf jeden Fall unheimlich Spaß zu diesem Song. Das Witzige ist, der Song ist herausgekommen 89, da war mein Mann 8 und mein Sohn war 8, als der Song neu rauskam.
3: Und ist es nicht verrückt, dann wäre es ja eigentlich mal an der Zeit, dass sie den Song zusammen performen, ne? Die sind ja alle in Übung.
1: Ja, das wäre toll.
0: Ja. Wir drücken euch alle Daumen, dass ihr dabei seid am 5. September. 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Jetzt also die App downloaden und ab Montag darauf achten, wenn der gute Michael euch einlädt.

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7: Es ist kurz vor 11:30. Moin, ja, heute schon ein wechselhafter Tag. Sonne und Wolken, der Mix ist da. Es wirkt ein bisschen herbstlich, aber die Temperaturen, wenn die Sonne da ist, 18 bis 21 Grad. An der Küste ist es frischer und etwas windiger. Morgen Nachmittag wird es dann spätestens deutlich freundlicher. Also das Wochenendfinale, das hat was. Die Wolken ziehen dann ab. Morgen Vormittag letzte Schauer, danach wird es ziemlich schön. 18 Grad auf den Inseln, rund 20 bis 22 Grad im Süden. Das ist spätsommerliche Wärme. Wie viele es mit Daumen hoch bezeichnen würden, mögen wir auch am Montag. Ruhiges, freundliches Spätsommerwetter, ein entspannter Start in die neue Woche mit Höchstwerten oft über 20 Grad.
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7: Einiges los. A1 Bremen Richtung Hamburg. Vorsicht, Unfall zwischen Posthausen und Raststätte Grundbergsee. Auf allen Fahrstreifen bitte rechtzeitig bremsen. A1 Hamburg Richtung Bremen. Auch hier Bergung nach einem Unfall zwischen Euthen und dem Bremer Kreuz. A1 Bremen Richtung Osnabrück. Staulänge 6 Kilometer ab dem Bremer Kreuz bis zur Weserbrücke. Dauert es als 27 Minuten länger als ohne das Stop and Go. In der Gegend Richtung ab dem Dreieck Stur und der Weserbrücke. Auch hier bitte mit einer knappen halben Stunde extra Zeit planen. 5 Kilometer eher langsame Fahrt. Eine Stunde mehr. A2 Hannover Richtung Berlin. Absoluter Stauschwerpunkt nach dem Feuerwehreinsatz, nach dem Unfall zwischen dem Kreuz Wolfsburg-Königslutter und Helmstedt-West ist die Fahrbahn gesperrt. Hier muss gereinigt werden. Die Antenne Niedersachsen Umleitungsempfehlung in Richtung Magdeburg über Marienthal und die Bundesstraße 244. Dauert auf jeden Fall, weil auch die Umleitungsstrecken hochbelastet sind. A7 Hamburg Richtung Hannover, Gefahr durch Ölspur zwischen Hamburg-Heimfeld und Flehstedt. A7 Hannover Richtung Hamburg, auf der gesamten Strecke immer wieder viel los, Stau zwischen Großburg-Wedel und Berghof zum Beispiel. 5 Kilometer stocken plus 22 Minuten, da ist ein Unfall ein Grund dafür und hohes Verkehrsaufkommen. Die A7 weiter in Richtung Hamburg zwischen Heimfeld und Hamburg-Othmarschen. Noch einmal 7 Kilometer Stop and Go mit extra 21 Minuten in der Ankunft kalkulieren. 20 Minuten plus dauert länger auf der A31 aus Nordrhein-Westfalen in Richtung Emsland. Zwischen Emsbüren und Lingen ist viel los. Ein Unfall passiert und langsame Fahrt. Und noch eine neue Info von der A1 Lübeck Richtung Bremen. Zwischen Hamburg-Billstedt und Hamburg-Stillhorn. 7 Kilometer Stop and Go kostet euch eine weitere Viertelstunde an Fahrzeit.
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0: Das war damals ein Comeback. Share und Believe, die Antenne Niedersachsen Samstagshow. Und wir bringen euch ganz gut hoffentlich durch diesen DFB-Pokal-Samstag, wenn ihr es mit Fußball haltet. Heute spielt unter anderem der Lüneburger SK Hansa aus der 5. Liga gegen den SV Werder Bremen. Und noch ein Fünftligist mischt mit, der SV Hemelingen gegen Hannover 96. 15.30 Uhr ist Anpfiff und wir haben noch ein bisschen DFB-Pokal-Angeberwissen für euch.
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2: Werder Bremen hat mal nur wegen zwei Reportern ein DFB-Pokalspiel verloren. 1995 trifft nämlich Werder im Achtelfinale auf Nürnberg. Deren Trainer will ein paar Journalisten etwas Gutes tun und steckt denen seine Aufstellung zu. Den fällt dann aber auf, Moment, in der Nürnberger Startaufstellung ist ein Spieler, der eigentlich gesperrt ist. Damit hätte Nürnberg automatisch verloren, aber die Reporter warnen den Trainer. Der ändert dann noch rechtzeitig die Aufstellung und am Ende verliert Bremen tatsächlich überraschend mit 3:2.
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1: Ist der Mann mit der Pandamaske.
2: Wobei einer in dieser Runde hat ihn ja schon mal ohne gesehen.
1: Ja, ich habe den mal auf einer Veranstaltung ohne gesehen.
3: Ach,
1: der stand da am Tresen.
2: Komm, jetzt hau mal raus. 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
1: Das ist ein spätsommerlicher Mix aus Sonne, teils aber auch dichten Wolken und kurzen Schauern oder auch Gewittern. Dazu gibt es 17 Grad auf den Inseln und bis 21 Grad im Binnenland. Morgen geht es erstmal so weiter, vor allem wird es im Norden noch nass. Am Nachmittag sieht es aber viel freundlicher aus, da lockern die Wolken immer wieder auf, bei Höchstwerten zwischen 18 und 20 Grad.
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3: Ich bin Diana Kramer. Bundesjustizministerin Stefanie Hubig will nach dem islamistischen Terroranschlag beim Christopher Street Day in Berlin das Grundgesetz ändern. In der Rheinischen Post sprach sie sich dafür aus, das Diskriminierungsverbot um die sexuelle Identität zu ergänzen.
4: In der Bundesregierung sind noch Gespräche nötig, so Hubig. Kanzler Merz hatte sich nach dem CSD-Anschlag persönlich an die queere Community gewandt und klargestellt, dass der Staat sich für ihren Schutz einsetzen wird. Eine Ergänzung des Grundgesetzes ist aus Sicht der SPD-Politikerin daher die logische Konsequenz. Bei dem Terroranschlag vor 4 Wochen im Berliner Tiergarten war eine Frau getötet worden, mindestens 31 Menschen wurden verletzt. Der 21-jährige Attentäter wurde am Tag nach der Tat von Polizisten erschossen. Aus Berlin, David Riemer.
3: Nach dem russischen Drohnenangriff auf ein Einkaufszentrum in der Südostukraine ist die Zahl der Toten dort auf mindestens 16 gestiegen. Der ukrainische Zivilschutz sprach am Morgen noch von 9 Vermissten, darunter auch 2 Kinder. Auch in der Nacht gab es erneut massive russische Angriffe, unter anderem auf die Hauptstadt Kiew. Am Morgen ist dort Bundesaußenminister Johann Wadephul zu einem Besuch eingetroffen. Er sagte der Ukraine weitere Unterstützung aus Deutschland zu. Bundeskanzler Friedrich Merz ist aus seinem Sommerurlaub zurück. Sein erster Termin führt ihn heute nach Hürtgenwald in der Eifel. Dort will er Einsatzkräften und Helfern für ihren Kampf gegen den großen Waldbrand danken.
5: 3 Wochen hat der Kanzler sich zurückgezogen und sich nur gelegentlich über seinen Sprecher geäußert. Und auf der Plattform X hat er den Helferinnen und Helfern in NRW für ihre Bekämpfung der Waldbrände gedankt. Reicht nicht, schimpfen Grüne und Linke und werfen ihm vor, zu wenig gegen die Folgen der Klimakrise zu tun. Und das Thema bleibt ihm auch nach dem Austausch mit den Einsatzkräften heute erhalten. Denn in der Kabinettsklausur kommende Woche will die SPD ja darüber reden, den Hitzeschutz im Grundgesetz zu verankern. Thomas Thonfeld, Berlin.
3: Zum Fußball. Die erste Runde des DFB-Pokals läuft. Daneben treffen heute der FC Bayern und Borussia Dortmund im Franz-Beckenbauer Supercup aufeinander. Ein erster Härtetest vor dem Bundesliga-Start in einer Woche. Beide Mannschaften treffen zum 10. Mal im Supercup aufeinander. 5-mal gewannen die Bayern, der BVB 4-mal. Anstoß in Dortmund ist heute um 20.30 Uhr.
1: Und jetzt für euch der Antenne Niedersachsen Stau- und Blitzer-Service. Es ist ein bisschen was los. A1 Bremen Richtung Osnabrück. Unfall Stau ab Obhusen Bremen-Mahndorf sind 27 Minuten mehr. A1 Osnabrück Richtung Bremen ab dem Dreieck Stur 34 Minuten mehr. A2 Hannover Richtung Berlin. Unfall Stau ab dem Kreuz Wolfsburg-Königslutter. Da braucht ihr 1 Stunde mehr. A7 Hamburg Richtung Hannover ab Schneverdingen 20 Minuten mehr. Und A7 Hannover Richtung Hamburg ab Hamburg-Heimfeld 33 Minuten mehr. Dann haben wir die A7 Hannover Richtung Hamburg nochmal. Unfallstau ab Großburg-Wedel 13 Minuten mehr. A27 Cuxhaven in Richtung Bremen. Ab Geestemünde braucht ihr 8 Minuten mehr. Genauso 8 Minuten mehr ab dem Kreuz Oldenburg-Ost auf der A29 Ahlhorn in Richtung Wilhelmshaven. Dann haben wir die A31 NRW in Richtung Emsland ab Emsbüren 26 Minuten mehr und noch die A352 Hannover in Richtung A7 ab Langenhagen-Kaltenweide. Auch hier braucht ihr 8 Minuten mehr. Da, wo es geht, euch eine gute Fahrt.
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1: Habt einen schönen Samstag und der fühlt sich ja so ein bisschen wie so ein Sonntag an. Ein bisschen regnerisch in Niedersachsen. Da bleiben viele von uns auch einfach zu Hause und machen gar nichts. Das ist ja auch mal schön. Dafür können wir ja morgen ein echtes Highlight erleben. Gut, dass wir Tickets für euch haben für ihn hier.
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0: Bisschen grau, bisschen nass, aber es ist immer noch Sommer. Ihr hört Antenne Niedersachsen an diesem Wochenende. Moin zusammen. Und wir schicken euch auf eine Mission. Ihr müsst es uns erzählen. Trägt Mark Forster morgen wieder seine Cappy oder zeigt er seine Haarpracht auf der Bravo-Bühne in Braunschweig? Im Gegenzug haben wir die Tickets für euch.
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0: Telefon ist jetzt Katrin aus Braunschweig und du möchtest morgen gerne zu Mark Forster, ne?
2: Ja, bestimmt gerne.
0: Bist du großer Mark Forster-Fan?
2: Großer Mark Forster-Fan ist relativ, aber ich höre den gerne.
0: Auf jeden Fall, ich finde den auch einfach super sympathisch. Hast du seine Bilder gesehen ohne Cappy?
2: Nein, tatsächlich noch nicht. Ich habe es aber gestern gehört.
0: Oh, du musst dir die unbedingt angucken.
2: Ohne Cappy mit Haaren unterwegs.
0: Genau, er ist wieder mit Haaren unterwegs. Und wir sind sehr gespannt, ob er das morgen dann auch ist auf der Bühne oder doch das Cappy auf hat. Katrin, ganz ehrlich, ich sag dir jetzt einfach, ihr seid dabei morgen.
2: Ja, danke schön.
0: Ganz viel Spaß wünsche ich euch bei Mark Forster in Braunschweig. Und wer weiß, vielleicht habe ich so, ja, in einer Stunde noch mal ein paar Tickets für euch. Bleibt einfach dran.

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3: Ja, das könnte noch so ein bisschen wärmer und freundlicher sein eigentlich, aber naja. Maximal 21 Grad sind heute drin und dazu gibt es auch immer wieder kurze Schauer oder auch mal Gewitter. Morgen, da wird es anfangs vor allem im Norden noch nass, später lockern die Wolken dann aber immer mehr auf und bei maximal 18 Grad auf den Inseln und 20 Grad in Südniedersachsen.
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3: A1 Bremen Richtung Osnabrück, da haben wir weiterhin Unfallstau ab Uphusen, Bremen, Mahndorf, 27 Minuten mehr. A1 Osnabrück Richtung Bremen, ab dem Dreieck Stur, 34 Minuten mehr. A2 Hannover Richtung Berlin, eine Stunde mehr wegen Unfallstau ab dem Kreuz Wolfsburg-Königslutter. A7 Hamburg Richtung Hannover, 20 Minuten mehr ab Schneverding. Dann A7 Hannover Richtung Hamburg, ab Hamburg-Heimfeld 33 Minuten mehr und Unfallstau ab Großburg-Wedel, das sind 13 Minuten mehr. Wir haben noch A29 Ahlhorn in Richtung Wilhelmshaven ab dem Kreuz Oldenburg-Ost, 8 Minuten mehr. A31 NRW in Richtung Emsland, ab Emsbüren braucht ihr 26 Minuten mehr. Da wo es geht, wünsche ich euch eine gute Fahrt durchs Wochenende.
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0: Antenne Niedersachsen ist hier und wir wünschen euch einen ganz entspannten Samstag. Wir sind ja jetzt mittendrin im Spätsommer. Für viele eine der schönsten Zeiten des Jahres, unter anderem, weil wir ein echtes Naturschauspiel in der Lüneburger Heide erleben können. Die Heideblüte hat jetzt wieder ihren Höchststand erreicht. Antenne Niedersachsen Reporterin Sandra Meyer.
1: Die Heide blüht gerade in ihrer wohl schönsten Farbe und zwar in sattem Lila. Zu sehen ist das etwa am Wilseder Berg, im Totengrund oder in der Undelower Heide. Und das sieht nicht nur sehr schön aus, sondern es duftet da jetzt auch herrlich nach Honig. Also wer die Gelegenheit hat, ab in die Lüneburger Heide und Augen und Nase offen halten. Ulrich von dem Bruch, Geschäftsführer der Lüneburger Heide GmbH, sagt, dass die Heideblüte auch noch ein bisschen anhält, denn die große Hitze, die ist ja jetzt vorbei. Die Temperaturen sind runtergegangen und das ist nicht nur für die Heide gut, sondern auch für die vielen Wanderer, die da jetzt unterwegs sind und den Anblick genießen.
0: Das sieht wirklich wunderschön aus. Danke dir, Sandra. Und weiter geht's jetzt hier bei Antenne Niedersachsen mit Junat Ass. Euch einen schönen Samstag. 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
1: Ganz trocken kommen wir nicht durch diesen Samstag. Neben Sonnenschein gibt es heute auch immer wieder kurze Schauer oder auch mal ein Gewitter bei Höchstwerten zwischen 17 und 21 Grad. Und auch morgen kommen anfangs vor allem im Norden Niedersachsens Schauer runter. Am Nachmittag lockern die Wolken aber immer mehr auf und es wird freundlicher bei 18 bis 20 Grad.
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3: Ich bin Diana Kramer. Es ist der erste öffentliche Termin von Bundeskanzler Friedrich Merz nach seinem Sommerurlaub. 2 Tage nach der vollständigen Löschung des Waldbrands in der Eifel besucht Merz das Gebiet, um den Helfern zu danken. In Hürtgenwald will er sich am Nachmittag über den Einsatzverlauf informieren.
4: Eine Woche lang kämpften die Einsatzkräfte gegen den größten Waldbrand, den es je gegeben hat in NRW. Politisch wird Merz das Thema noch weiter beschäftigen, denn sein Koalitionspartner, die SPD, will das Grundgesetz ändern, damit der Bund mehr Macht bekommt im Kampf gegen Hitze und Dürre. Merz' Partei, die CDU, ist dagegen. Uli Reitinger, Berlin.
3: Während des Aufenthalts von Bundesaußenminister Johann Wadephul in Kiew hat Russland einen Vorort der ukrainischen Hauptstadt mit ballistischen Raketen angegriffen. Auch in Kiew selbst wurde Luftalarm ausgelöst. Der deutsche Außenminister ist zum 4. Mal seit seinem Amtsantritt vor 16 Monaten in der Ukraine. Aktueller Anlass ist der bevorstehende 35. Unabhängigkeitstag des Landes. Bundesjustizministerin Stefanie Hubig will nach dem islamistischen Terroranschlag am Rande des Christopher Street Days in Berlin das Grundgesetz ändern. Sie wolle das Diskriminierungsverbot um die sexuelle Identität ergänzen, sagte Hubig der Rheinischen Post. Dazu seien in der Bundesregierung aber noch Gespräche nötig. Hubig erklärte, ihr Ministerium sei außerdem mit Innenminister Alexander Dobrindt über Nachschärfungen, etwa beim Informationsaustausch zwischen Sicherheitsbehörden und Justiz, im Gespräch. Zum Sport. Heute Abend wird schon der erste Titel der neuen Fußballsaison vergeben. Vizemeister Borussia Dortmund empfängt im Supercup Meister Bayern München.
5: Macht der FC Bayern da weiter, wo er letzte Saison aufgehört hat? Da erschienen die Münchner übermächtig, holten die Meisterschaft und den DFB-Pokal. Auch diese Saison sei man hungrig, sagt Trainer Kompany. Es gebe nichts Schöneres, als auswärts in Dortmund einen Titel zu holen. Verstärkt haben sich die Bayern etwa mit Nationalspieler Nathaniel Brown. Auch die Dortmunder haben zugeschlagen auf dem Transfermarkt. Man wolle den Supercup in Dortmund behalten, sagt Trainer Kovac. Und das unter den Augen des neuen Bundestrainers Jürgen Klopp. Thomas Bremser, Sportredaktion.
3: Anstoß in Dortmund ist heute um 20.30 Uhr.
1: Und jetzt der Antenne Niedersachsen Stau- und Blitzer-Service für euch. Vorsicht auf der A1 Bremen Richtung Hamburg. Da haben wir einen neuen Unfall zwischen Bokel und Elsdorf. Hier läuft aktuell die Unfallaufnahme auf allen Fahrstreifen. Dann die A1 Bremen Richtung Hamburg zwischen Hittfeld und Hamburg-Stillhorn braucht ihr 8 Minuten mehr. A1 Bremen Richtung Osnabrück. Unfallstau ab Obhusen, Bremen, Mahndorf. 40 Minuten sind das mehr für euch. A1 Osnabrück Richtung Bremen ab dem Dreieck Stur 36 Minuten mehr. A2 Hannover Richtung Berlin. Unfallstau ab dem Kreuz Wolfsburg-Königslutter. Ihr braucht 1 Stunde mehr. Die Antenne Niedersachsen Umleitungsempfehlung Richtung Magdeburg fahrt ihr über Marienthal. Die Fahrbahn wird aktuell jetzt noch sauber gemacht auf der A2 und das Ganze dauert noch so bis ca. 15 Uhr. Dann haben wir die A7 Hamburg Richtung Hannover. Ab Schneverdingen braucht ihr 20 Minuten mehr. A7 Hannover Richtung Hamburg. Ab Hamburg-Heimfeld 33 Minuten mehr. Und A7 Hannover Richtung Hamburg nochmal ab dem Walsroder Dreieck 48 Minuten mehr. Davos geht's, euch eine gute Fahrt.
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1: 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Ich wünsche euch einen schönen Samstag. Ja, und macht den doch so ein bisschen zum entspannten Sonntag. Einfach mal zu Hause bleiben, nichts machen, das ist doch auch mal schön. Aber morgen können wir ein echtes Highlight erleben. Gut, dass wir die Tickets da für euch haben. Für ihn hier nämlich.
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0: kommt gut durchs Wochenende mit Antenne Niedersachsen. Wir schicken euch auf eine Mission. Ihr müsst uns nämlich ganz genau erzählen, trägt Mark Forster morgen wieder seine Cappy oder zeigt er seine Haarpracht auf der Bravo-Bühne in Braunschweig? Hat er bei Instagram ja jetzt nämlich gezeigt. Im Gegenzug haben wir natürlich die Tickets für euch.
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0: Und Sandra aus Steierberg ist am Telefon. Du möchtest gerne zu Mark Forster?
2: Ja, besser gesagt, ich würde gerne meine beiden Töchter schicken.
0: Oh, das ist aber sehr nett. Was bist du denn für eine liebe Mama?
2: Ja, toll, ne? Finde ich auch.
0: Die sind bestimmt große Fans, oder?
2: Ja, genau. Und die würden so gern mal hinfahren. Und ich bin leider morgen verhindert. Und da habe ich gedacht, dann versuche ich es doch mal für meinen beiden Mädels.
0: Ach, das ist ja mega cool, ey. Und Sandra, noch besser ist, du kannst ihnen sagen, sie können hin.
2: Oh,
0: es klappt.
2: Oh, cool. Das ist toll. Vielen Dank.
0: Dann wünsche ich den Mädels ganz, ganz viel Spaß. Wird bestimmt eine große Überraschung und sie freuen sich total, oder?
2: Bestimmt. Ich werde sie gleich überraschen.
0: Das mach mal, Sandra. Und liebe Grüße von mir und ganz viel Spaß morgen dann.
2: Ja, danke. Schönes Wochenende.
0: Gleichfalls. Und hier ist er jetzt natürlich auch. Mark Forster bei Antenne Niedersachsen.

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18: Ein paar kurze Schauer sind heute auf jeden Fall dabei und vereinzelt auch mal ein Gewitter. Ansonsten scheint aber auch die Sonne bei 17 Grad auf den Inseln und bis zu 21 Grad im Landesinneren. Der Sonntag startet dann erstmal wolkig und vor allem in der Nordhälfte wird es nochmal nass. Am Nachmittag wird es aber freundlicher. Die Wolken lockern auf, so rum heißt es. Bei 18 bis 20 Grad maximal morgen.
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18: Und los geht's auf der A1 Bremen Richtung Hamburg. Da haben wir Unfallstau ab Stuckenborstel 17 Minuten mehr und im weiteren Verlauf ab Hittfeld nochmal 8 Minuten mehr. A1 Bremen Richtung Hamburg zwischen Hittfeld und Hamburg-Stillhorn 15 Minuten mehr jetzt. Dann die A1 Bremen Richtung Osnabrück, Unfallstau ab Ophusen-Bremen-Mahndorf 40 Minuten mehr und im weiteren Verlauf ab dem Dreieck Stur 29 Minuten mehr. A1 Bremen Richtung Münster ab Osnabrück-Hafen braucht ihr 10 Minuten mehr. Dann haben wir die A1 Osnabrück in Richtung Bremen. Ab dem Dreieck Stur braucht ihr 37 Minuten mehr. A2 Hannover Richtung Berlin. Unfallstau ab dem Kreuz Wolfsburg-Königslutter. Eine Stunde braucht ihr mehr. Die Fahrbahn wird noch sauber gemacht. Das Ganze dauert bis ca. 15 Uhr. Und die Antenne Niedersachsen Umleitungsempfehlung. Fahrt in Richtung Magdeburg über Marienthal. Dann die A7 Hamburg Richtung Hannover. Ab Schneverdingen braucht ihr 13 Minuten mehr. A7 Hannover Richtung Hamburg, ab Hamburg-Heimfeld 31 Minuten mehr und ab dem Walsroder Dreieck 34 Minuten mehr. Dann die A27 Walsrode in Richtung Bremen, ab dem Walsroder Dreieck 23 Minuten mehr. Und noch die B244 Westumgehung Helmstedt. Zwischen Querenhorst und Helmstedt West braucht ihr 19 Minuten mehr. Da wo es geht, wünsche ich euch eine gute Fahrt durch den Samstag.
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0: schönen frühen Samstagnachmittag mit Antenne Niedersachsen. Es ist viel los im Land an diesem Wochenende. Bruxer Heiratsmarkt, die zweite Leraner Blaulichtmeile in Bad Harzburg ist Salz- und Lichterfest. Und wer heute eher so Lust auf ein paar PS hat, der ist richtig auf dem niedersächsischen Landgestüt Celle. Da ist dieses Wochenende Sommerfest mit vielen Ausstellern, Showeinlagen, Dressur und Springsport. Das große Highlight gibt's dann heute um 17 Uhr, die Dressurquadrille. Axel Brockmann, Leiter des Landgestüts.
1: Eine Dressurquadrille, das sind verschiedene Figuren, die im Trab oder auch im Galopp präsentiert werden. Diese Quadrille hat etwa eine Länge von 20 Minuten. Die ist tatsächlich 1951 konzipiert worden und die läuft seitdem unverändert. Und die Reiter tragen die königlich hannoversche Gala-Uniform. Das ist eine rote Uniform mit goldenen Tressen. Und wenn das Wetter noch mitspielt und diese roten Uniformen so mit der untergehenden Sonne um 17 Uhr angeleuchtet werden, ist das tatsächlich immer das Schaubild, über das die Leute am meisten sprechen.
0: Also man merkt, Pferdesport liegt dir sehr am Herzen.
1: Ich finde, es ist auch etwas ganz Besonderes, wenn man tatsächlich seinen Sport zusammen mit einem Tier ausübt. Das ist nicht zu vergleichen mit irgendwie einem Tennisschläger oder einfach einem Ball, sondern man muss mit diesem Tier kommunizieren. Ich glaube, diese Besonderheit, wie ein Tier auf den Mensch reagiert und dieses Vertrauen zu einem Pferd zu haben, das macht das Besondere an diesen Pferden aus.
0: Also für meine Kinder wäre das definitiv heute auch was. Ich wünsche euch allen ganz viel Spaß beim Sommerfest im Landgestüt Celle.

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1: Das ist ein spätsommerlicher Mix aus Sonne, teils aber auch dichten Wolken und kurzen Schauern oder auch Gewittern. Dazu gibt es 17 Grad auf den Inseln und bis 21 Grad im Binnenland. Morgen geht es dann erstmal so weiter, vor allem wird es im Norden nochmal nass. Am Nachmittag sieht das aber viel freundlicher aus. Da lockern die Wolken immer wieder auf, bei Höchstwerten zwischen 18 und 20 Grad.
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3: Ich bin Tine Klimach. Bundesfinanzminister Lars Klingbeil setzt sich gemeinsam mit 5 Kollegen aus anderen europäischen Ländern für eine Übergewinnsteuer ein. Diese sollen Mineralölfirmen auf Profite zahlen, die sie wegen des Iran-Kriegs eingefahren haben.
4: Klingbeil und seine Amtskollegen aus Portugal, Spanien, Österreich, Italien und Polen haben einen Brief an die irische EU-Ratspräsidentschaft geschrieben. Der deutsche Minister soll die treibende Kraft gewesen sein. In dem Brief heißt es: Wir erleben einen der größten Versorgungsschocks seit Jahrzehnten und überall wächst der Unmut über den Anstieg der Lebenshaltungskosten. Die bisher ergriffenen staatlichen Maßnahmen hätten nicht gereicht, um die Preise zu stabilisieren. Klingbeil riskiert mit diesem Vorstoß einen neuen Koalitionsstreit, denn CDU-Wirtschaftsministerin Reiche ist gegen eine Übergewinnsteuer. Aus Berlin, Uli Reitinger.
3: Es ist der erste öffentliche Termin von Bundeskanzler Friedrich Merz nach seinem Sommerurlaub. 2 Tage nach der vollständigen Löschung des verheerenden Waldbrands in der Eifel besucht Merz das Gebiet, um den Helfern zu danken. In Hüttgenwald will er sich heute über den Einsatzverlauf und die Lage vor Ort informieren. Der Waldbrand in der Eifel war nach Einschätzung der Landesregierung der größte in der Geschichte Nordrhein-Westfalens. Extremwetter in Spanien. In der Region Valencia breitet sich ein Waldbrand weiter aus. Wegen der Flammen bei der Gemeinde Gatova müssen rund 1000 Menschen evakuiert werden. Etwas weiter nördlich kam es aufgrund heftiger Regenfälle zu Überschwemmungen.
5: Während in der Region Valencia im Mittelmeer hunderte Feuerwehrleute gegen einen Waldbrand bei der Stadt Gatova kämpfen, stehen nur rund 270 Kilometer weiter nordöstlich an der Costa Dorada ganze Straßenzüge unter Wasser. Der Waldbrand wurde vermutlich durch einen Blitz ausgelöst. Bei Tarragona hingegen wurden bis zu 200 Liter pro Quadratmeter Niederschlag binnen weniger Stunden gemessen. Dort mussten rund 400 Menschen von einem Campingplatz und aus einer Diskothek gerettet werden. Aus Spanien, Jan-Uwe Ronneburger.
3: Zum Sport. Der FC Bayern München und Borussia Dortmund spielen heute Abend im Supercup. Die Partie ist für beide Mannschaften ein Härtetest vor dem Bundesliga-Start in einer Woche. Die Bayern müssen ohne ihren Superstar Jamal Musiala auskommen. Der 23-Jährige trainiert nach seinen 2 Zusammenbrüchen in den jüngsten Testspielen vorerst individuell, wie es hieß. Anstoß in Dortmund ist heute Abend um 20.30 Uhr.
1: Und hier kommt der Antenne Niedersachsen Stau- und Blitzer-Service für euch. A1 Bremen Richtung Hamburg, Unfallstau ab Stuckenborstel, da braucht ihr 34 Minuten mehr. Zwischen Bokel und Elsdorf läuft nämlich eine Unfallaufnahme auf allen Fahrstreifen. Und im weiteren Verlauf braucht ihr ab Hittfeld nochmal 8 Minuten mehr. Dann die A1 Bremen Richtung Osnabrück. Unfallstau ab Obhusen, Bremen, Mahndorf, das sind 32 Minuten mehr. Dann A1 Osnabrück Richtung Bremen ab dem Dreieck Stur, 39 Minuten mehr. A1 Bremen Richtung Münster ab Osnabrück-Hafen braucht ihr 10 Minuten mehr. Dann die A2 Hannover Richtung Berlin. Unfallstau haben wir ab dem Kreuz Wolfsburg-Königslutter. Da braucht ihr 1 Stunde mehr. Da wird die Fahrbahn nämlich noch sauber gemacht und zwar noch bis ca. 15 Uhr. Die Antenne Niedersachsen Umleitungsempfehlung. Fahrt in Richtung Magdeburg über Marienthal. Dann haben wir die A7 Hamburg Richtung Hannover. Ab Schneverdingen braucht ihr 13 Minuten mehr. A7 Hannover Richtung Hamburg. Ab Hamburg-Heimfeld 31 Minuten mehr und ab dem Walsroder Dreieck 34 Minuten mehr. Und noch die A31 NRW Richtung Emsland. Ab Emsbüren braucht ihr 16 Minuten mehr. Und dann haben wir auch noch die B16 Autobahnzubringer Bremen-Überseestadt. Utt-Bremer Straße, Oldenburger Straße ab Universität Müllheizwerk braucht ihr 11 Minuten mehr. Da wo es geht, wünsche ich euch eine gute Fahrt durchs Wochenende.
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8: Ja, und damit wünschen wir ein schönes Wochenende, vorletzter Samstag im August. Und damit ihr bestens präpariert seid für einen goldenen September, gibt's hier jetzt 500 Euro zu gewinnen. Es ist ja die vorerst letzte Sendung vom Cash-Quiz vor der Sommerpause. Deswegen wollen wir uns heute nochmal mit einem richtig großen Knall verabschieden. Es wird jetzt jemand 500 Euro gewinnen. Bitte einfach nur sagen, was hier rauskommt bei dieser Quizfrage.
9: Ein Mann geht in die Stadt. Es kommen ihm 3 Hunde und 4 Frauen mit jeweils 4 Kindern entgegen. Wie viele Beine gehen in die Stadt?
8: Ein Mann geht in die Stadt. Es kommen ihm 3 Hunde und 4 Frauen mit jeweils 4 Kindern entgegen. Wie viele Beine gehen in die Stadt? Das ist die Frage und dafür gibt es, ich will mich echt schütteln, 500 Euro zu gewinnen. Jetzt live hier auf der Antenne unter der 0137 90 30 200 0137 90 30 200. Für 50 Cent aus allen deutschen Netzen wird gleich jemand 500 Euro gewinnen. Vorher noch ein paar Regeln. Mitmachen bitte ab 18. An Minderjährige werden keine Gewinne ausgezahlt. Jeder Anruf kostet 50 Cent aus allen deutschen Netzen. Bitte darauf achten, dass nicht jeder Anruf, der Kosten produziert, auch automatisch ins Studio gelangt. Gewinnchancen im Leitungsspiel 1 zu 200.000. Parallel dazu kann die Redaktion jederzeit ausgewählte Anrufer per Zufallsprinzip direkt ins Studio durchstellen. Die Teilnahmebedingungen sind auf unserer Homepage zu finden. Dort sind dann später auch alle Lösungen und Gewinne notiert und ein Spiel dauert maximal bis Sendungsende. So, wir verabschieden uns in die Sommerpause. Und deswegen gibt es heute nochmal in der vorerst letzten Show vom Cash Quiz 500 Euro zu gewinnen. Und das wird gleich jemand gewinnen. Dafür einfach nur sagen, was hier rauskommt.
9: Ein Mann geht in die Stadt. Es kommen ihm 3 Hunde und 4 Frauen mit jeweils 4 Kindern entgegen. Wie viele Beine gehen in die Stadt?
8: So, und die Gewinnernummer zu uns, hier ist sie nochmal. Das ist die 0137 90 30 200. 500 Euro wird jemand gewinnen unter der 0137 90 30 200. Für 50 Cent aus allen deutschen Netzen, die Runde ist gestartet mit Leitung 2. Bist du dann auch übrigens live bei uns in der Show, ne? Bekommst mit jedem Anruf hier eine Leitung zugewiesen. Und wenn du hörst, du hast die Leitung 2 erwischt, bist du bei uns. Und ich freue mich sehr, dass mein lieber Kollege, der Mirko, auch mit dabei ist. Ich grüße dich.
10: Ja, hallo, ich freue mich auch hier bei der großen Sommer-Special-Rekordshow dabei zu sein. Jawohl, 500 Euro.
8: Rekordshow. 500 Euro werden jetzt direkt mal rausgehen. Ja komm, wir hauen heute nochmal so richtig auf den Putz, ne? 500 Euro, die Frage ist, wann hat man das Geld dann auf dem Konto?
10: So, dieses Geld ist in wenigen Stunden schon heute Nachmittag auf dem Konto und zwar per Echtzeitüberweisung.
8: Also in wenigen Stunden hast du die 500 Tacken schon auf dem Konto. 0137 90 30 200. 50 Cent aus allen deutschen Netzen. Nur bitte die Frage auflösen, die ist jetzt ein Ticken länger, aber wir kriegen das hin. 500 Euro. Ein Mann geht in die Stadt. Es kommen ihm 3 Hunde und 4 Frauen mit jeweils 4 Kindern entgegen. Wie viele Beine gehen in die Stadt? Und wer das weiß, kriegt die 500 Euro von uns überwiesen. Heute an diesem 22. August. Wir sind schon wieder auf Gewinnersuche. Es ist noch keiner da in Leitung 2. Wenn du weißt, was rauskommt, dann schnapp dir bitte jetzt 500 Euro netto und steuerfrei. Das Geld in wenigen Stunden bei dir auf dem Konto. Bitte aber mach's nicht wie Anni, die meinte in der vorherigen Sendung schon mal das.
10: Anni, ganz schnell Geld verdienen mit der richtigen Antwort. Was hast du raus?
11: Ja, 52 Beine.
10: 52 Beine. Grundsätzlich alles mal so richtig zusammengezählt, aber in diesem Falle nicht richtig.
8: Das stimmt nicht. Es sind nicht 52 Beine. Müssen wir uns die Frage gleich nochmal in Ruhe anhören. Okay, wollen wir nochmal durchstarten?
10: Unbedingt. Was für eine besondere Sendung. Ich lege sogar nochmal 100 Euro oben drauf. Was meinst du?
8: Wirklich?
10: 600 Euro Garantiegewinn hier.
8: Ach du meine Güte, okay. 600 Euro netto und steuerfrei unter der 0137 90 30 200. Wer es raus hat, nimmt sich jetzt bitte sogar 600 Euro mit. Noch kein Gewinner da unter der 0137 90 30 200 für 50 Cent aus allen deutschen Netzen. Die Frage, sie lautet, ein Mann geht in die Stadt. Es kommen ihm 3 Hunde und 4 Frauen mit jeweils 4 Kindern entgegen. Also wie viele Beine gehen denn bitte in die Stadt. Und dafür brauchen wir bitte die richtige Lösung. Es geht um 600 Euro. Es ist die letzte Show vor der Sommerpause. Und deswegen gibt es heute mehr Geld. 600 Euro. Aber nochmal die Antwort. 52 von Anni, die stimmt leider nicht. Ein Mann geht in die Stadt. Es kommen ihm 3 Hunde, 4 Frauen mit jeweils 4 Kindern entgegen. Wie viele Beine gehen in die Stadt? Wer es weiß, wählt bitte die 0137 90 30 200, 50 Cent aus allen deutschen Netzen und auch die 600 Euro hat man heute dann auf dem Konto.
12: Auch
8: oder?
12: Das ist ein Garantiegewinn, der geht heute noch raus.
8: Also gerne zu uns kommen bitte, wir sind nämlich schon wieder auf Gewinnersuche. 600 Euro gehen heute noch raus als Echtzeitüberweisung, aber leider nicht an Ingo, der meinte in der vorherigen Sendung das hier.
13: Schön, dass Sie bei uns sind. Also Ingo, wie viele Beine gehen denn nun in die Stadt?
14: Ja, es sind weniger als 40.
13: Da sind wir uns schon mal alle einig.
14: Gut,
13: wie viel sind es denn?
14: Meine Antwort 28.
13: Immer noch ein bisschen zu viel, ne?
12: Es fing gut an, aber nee, 28.
8: Das stimmt. Das stimmt leider auch nicht. Es sind nicht 28 Beine, aber auch nicht 52. Liebe Freunde, hört euch bitte die Frage ganz genau an. Dann kommen wir ja auch zum Ziel, weil wir wollen die Rekordgewinnsumme auch gerne hier verspielen, ne?
12: Apropos Rekordgewinnsumme, ich erhöhe den Gewinn sogar nochmal. Ich leg nochmal 100. Nee, komm, ich leg 150 oben drauf. 750 Euro Garantiegewinn, weil es die letzte Sendung vor der Sommerpause ist.
8: Zu gewinnen. Live um jetzt 14.06 Uhr. Hat's jemand raus, bitte? 0137 90 30 200. 0137 90 30 200. 50 Cent aus allen deutschen Netzen. Bitte genau zuhören, damit keine falsche Antwort da kommt. Ein Mann geht in die Stadt. Es kommen ihm 3 Hunde und 4 Frauen mit jeweils 4 Kindern entgegen. Also wie viele Beine gehen denn bitte in die Stadt? Wir möchten in der letzten Show vom Cash-Quiz vor der Sommerpause eine Rekordgewinnsumme ausspielen. Das Geld ist heute sogar schon bei dir auf dem Konto. Wir brauchen die Lösung. Ist schon jemand da?
12: Nee, Leitung 2 noch grün. Niemand da.
8: Es geht um wie viel Geld?
12: 750 Euro Garantiegewinn.
8: Das hatten wir hier noch nie. In all den Shows vom Cash-Quiz hatten wir das hier noch nie zu diesem Zeitpunkt. Erstmal, wir hatten es noch nie, dass zu diesem Zeitpunkt noch kein Gewinner da war.
12: Das stimmt.
8: Wir hatten es aber auch noch nie, dass wir zu diesem Zeitpunkt 750 Euro ausgespielt haben. Bitte jetzt auflösen. 0137 90 30 200 50 Cent aus allen deutschen Netzen. Du weißt, was rauskommt? Dann bitte jetzt Frau Beneken. Die meinte in einer anderen Sendung auch schon mal das.
13: Wie viele Beine gehen denn in die Stadt?
11: Ja, 54 Beine gehen in die Stadt. So habe ich gerechnet.
13: Ja. Aber Frau Beneken, da haben Sie leider falsch gerechnet, weil das stimmt nicht.
8: Nein, es ist falsch gerechnet, Frau Beneken. Es tut mir leid, es sind nicht 54 Beine. Liebe Freunde, am Samstagnachmittag, ich hatte es mir ein bisschen anders vorgestellt. Was machen wir?
12: So, Butter bei die Fische. Besondere Sendung, besonderer Preis, besonderer Gewinn. 1.000 Euro.
8: Bitte?
12: 1.000 Euro, jetzt hier schon, nach 7 Minuten, ist doch Wahnsinn. Garantiegewinn.
8: 1.000 Euro, das gab's noch nie. Was hier jetzt gerade passiert, gab's noch nie. 0137 90 30 200. Leider noch keiner da. 0137 90 30 200. 50 Cent aus allen deutschen Netzen. Ich spiele die Frage nochmal ein. Bitte bis zum Ende zuhören. Was kommt denn nur raus für 1.000 Euro Radiogewinn?
9: Ein Mann geht in die Stadt. Es kommen ihm 3 Hunde und 4 Frauen mit jeweils 4 Kindern entgegen. Wie viele Beine gehen in die Stadt?
8: Anni meinte 52 Beine. Das ist falsch. Ingo meinte 28 und Frau Beneken meinte, sie hat extra ausgerechnet 54 Beine. Aber das ist leider auch nicht richtig. Wenn irgendwer die richtige Lösung hat, ein Mann geht in die Stadt. Es kommen ihm 3 Hunde und 4 Frauen mit jeweils 4 Kindern entgegen. Also wie viele Beine gehen denn in die Stadt? Wir möchten gerne vor der Sommerpause das Geld jetzt raushauen, aber es ist noch keiner da mit der Lösung.
12: Besondere Sendung haben wir gesagt, besonderer Gewinn. Deshalb lege ich nochmal 100, nee, komm, 200 oben drauf. Wow. 1.200 Euro gab's noch nie. Garantiegewinn!
8: Okay, es ist eine verrückte Sendung, weil so viel Geld haben wir in dieser Sendung hier noch nie ausgespielt. 1.200 Euro. Es ist noch keiner bei uns. 0137 90 30 200. Aber nochmal, es wird jemand gewinnen. Das Geld wird rausgehen. 1.200 Euro stehen jetzt auf der Uhr und irgendwer wird das Geld jetzt mitnehmen. Es ist noch kein Gewinner da unter der 0137 90 30 200. 50 Cent aus allen deutschen Netzen. Ein Mann geht in die Stadt. Es kommen ihm 3 Hunde, 4 Frauen mit jeweils 4 Kindern entgegen. Wie viele Beine gehen in die Stadt? Und wenn das jemand hat... Nee, Dann komm, wir machen heute das Ultimatum in der letzten Sendung.
12: Spürst du es? Ich habe Gänsehaut. Ich habe Gänsehaut, denn ich weiß, was passiert. 300 Euro obendrauf. Es gibt 1500 Euro. Keiner hat sich verhört. 1500 Euro heute Nachmittag auf dem Konto per Echtzeitüberweisung.
8: Das ist doch Wahnsinn. Letzte Sendung vom Cashquiz vor der Sommerpause. So viel Geld gab es hier noch nie zu gewinnen. Aber wir haben leider auch drei falsche Antworten gehört. 1500 Euro gewinnst du jetzt unter der 0137 90 30 200. Bitte mach dem Spiel jetzt ein Ende unter der 0137 90 30 200 für 50 Cent aus allen deutschen Netzen. Bitte, es ist noch kein Gewinner da. Seit 10 Minuten läuft die Sendung. Es hat noch keiner gewonnen. Das gab es hier auch noch nie. Die höchste Gewinnsumme live im Radio. 1500 Euro gehen raus unter der 0137 90 30 200 für 50 Cent aus allen deutschen Netzen. Drei falsche Antworten haben wir gehört. Anni meinte 52, Ingo kam auf 28 Beine und Frau Bieneken meinte 54 Beine. Aber die Frage lautet doch:
9: Ein Mann geht in die Stadt. Es kommen ihm drei Hunde und vier Frauen mit jeweils vier Kindern entgegen. Wie viele Beine gehen in die Stadt?
8: Und wer das weiß, löst bitte auf. Mirko, ich würde es gerne beschleunigen. Ich möchte bitte jetzt einen 1500 Euro Gewinner hören. Live, jetzt auf der Antenne. Bitte jetzt.
12: Gänsehaut. Okay, ich wollte eigentlich verdoppeln. Ich verdreifache jetzt die Gewinnchance. Boah. Leitung 2 war grün. Ich gebe die 3 und die 4 dazu. Leitung 2, 3, 4. Drei Leitungen sind grün. Die warten auf einen 1500 Euro Gewinner. Jetzt gewinnen, heute noch kassieren.
8: 14.11 Uhr. Letzte Sendung vom Cashquiz vor der Sommerpause. Drei Leitungen sind jetzt geöffnet und du gewinnst unter der 0137 90 30 200. Bitte nur anrufen, wenn du es auch wirklich raus hast. 0137 90 30 200. 50 Cent aus allen deutschen Netzen. Bitte nur anrufen, wenn du dir absolut sicher bist, was hier rauskommt. Es gibt 1500 Euro zu gewinnen und drei Leitungen sind jetzt offen.
9: Ein Mann geht in die Stadt. Es kommen ihm drei Hunde und vier Frauen mit jeweils vier Kindern entgegen. Wie viele Beine gehen in die Stadt?
8: Wir haben hier in der Geschichte dieser Sendung noch nie 1500 Euro ausgespielt, aber das Geld hat man wirklich heute Nachmittag auf dem Konto. Drei Leitungen sind jetzt geöffnet. Ist schon irgendwer da, Mirko?
12: Nein, alle Leitungen noch grün. Wir warten jetzt auf dich am Radio. 1500 Euro warten. Ich verdoppel die dreifache Gewinnchance jetzt nochmals. Leitung 9, Glücksleitung 13, die 15 mit dabei. Die Sendung ist gleich zu Ende. Ab jetzt gibt's die noch bessere. Die sechsfache Gewinnchance zu 1500 Euro.
8: Es ist unglaublich, was hier passiert. Sechs Studioleitungen sind geöffnet. Liebe Freunde, bitte beendet die Frage. 1500 Euro, es wird einen Gewinner geben. Unter der 0137 90 30 200. Es wird einen 1500 Euro Gewinner geben. Unter der 0137 90 30 200 für 50 Cent aus allen deutschen Netzen. Ein Mann geht in die Stadt. Es kommen ihm drei Hunde und vier Frauen mit jeweils vier Kindern entgegen. Wie viele Beine gehen in die Stadt? Frau Bieneken meinte 54 Beine, hätte sie ausgerechnet. Liebe Freunde, ich muss die Sendung hier gleich beenden, weil die Sendeabwicklung sagt, es soll wieder Musik laufen. Und tut uns leid, dass wir euch hier gerade voll quatschen, aber irgendwer muss diese Frage bitte auflösen. Wie viele Beine gehen wirklich in die Stadt? 1500 Euro Gewinner gerade ganz dringend gesucht. SOS an dieser Stelle.
12: So schaut's aus. So, die letzten Sekunden. Jeden Augenblick kann es soweit sein. Ich gebe nochmal drei Leitungen obendrauf. Die 18, 21 und die 22 heißt. Jeden Augenblick kann es hier klingeln. Mit dem nächsten Anruf könnte es klappen. Mit der neunfachen Gewinnchance.
8: Es sind jetzt 9 Studioleitungen geöffnet. Seit mehr als 10 Minuten haben wir hier keinen Gewinner. Das gab's leider auch noch nie. Ist irgendwer da an diesem Samstagnachmittag? Hört gerade irgendwer diesen Sender und möchte irgendwer bitte 1500 Euro gewinnen bei der richtigen Lösung? Dann bitte jetzt parallel mit mir diese Nummer wählen. Die Sendung ist gleich vorbei. 0137 90 30 200 0137 90 30 200 für 50 Cent aus allen deutschen Netzen. Ein letztes Mal hören wir rein in die Frage. Es geht um 1500 Euro und das ist die höchste Gewinnsumme, die es in der Geschichte dieser Sendung jemals gab.
9: Ein Mann geht in die Stadt. Es kommen ihm drei Hunde und vier Frauen mit jeweils vier Kindern entgegen. Wie viele Beine gehen in die Stadt?
8: So, Mirko, letzte Amtshandlung von uns, bitte.
12: Es sind die letzten 120 Sekunden gleich und ich garantiere, es wird klingeln. Ich garantiere, es wird einen 1500 Euro Gewinner geben. Ich gebe vier Leitungen dazu, komm, vier. Die 25, 26, 28 sowie 31 heißt 13 Leitungen, beste Gewinnchance, 13-fache Gewinnchance.
8: 1500 Euro bitte schnappen, liebe Regie, lasst uns auf Sendung, es wird einen Gewinner geben. Das Gute daran, dass noch keiner da ist, ist, dass du jetzt gewinnen kannst unter der 0137 90 30 200. Und jetzt könnte es wirklich sein, dass es scheppert, 1500 Euro zu gewinnen unter der 0137 90 30 200. Für 50 Cent aus allen deutschen Netzen. Letzte Amtshandlung von uns. 13 Leitungen sind geöffnet. 1500 Euro werden rausgehen. Und das letzte Mal die Frage, bei der wir leider drei falsche Antworten gehört haben. Ein Mann geht in die Stadt. Es kommen ihm 304 Frauen mit jeweils vier Kindern entgegen. Also wie viele Beine gehen denn bitte in die Stadt? Und wer das weiß, löst diese Frage bitte jetzt auf und nimmt das ganze Geld mit 1500 Euro unter der 0137 90 30 200 0137 90 30 200 50 Cent aus allen deutschen Netzen. Die Sendung ist in 90 Sekunden vorbei.
12: Und es wird vorher garantiert klingeln. Die Frage ist nicht ob, sondern wer schnappt sich 1500 Euro. 13-fache Gewinnchance. Jetzt gewinnen, heute noch kassieren.
8: Bitte die richtige Lösung jetzt nennen. Wir sind in den letzten 70 Sekunden. Die Sendung ist vorbei. Wir brauchen bitte die richtige Antwort und das Ganze jetzt live hier auf der Antenne unter der 0137 90 30 200. Letzten 60 Sekunden. Ich hoffe, irgendwer hat überhaupt die richtige Lösung.
12: Wahnsinn.
8: Hier. Es ist Wochenende, sind gerade alle unterwegs. 0137 90 30 200 für 50 Cent aus allen deutschen Netzen. Es ist die höchste Gewinnsumme, die es hier jemals gab. Tut mir leid, wenn die Frage vielleicht ein bisschen zu lang geworden ist, zu schwer. Keine Ahnung, was es ist. Aber die 1500 Euro müssen in der letzten Sendung vor der Sommerpause hier nochmal rausgehen unter der 0137 90 30 200 50 Cent aus allen deutschen Netzen. Und wer gleich unsere Stimmen in seinem Telefon hört, legt bitte nicht auf. Es gibt, Mirko, wie viel Geld zu gewinnen?
12: 1500 Euro netto steuerfrei heute noch auf deinem Konto.
8: Aber es braucht die richtige Lösung. Du gewinnst das ganze Geld. 1500 Euro. Bitte nicht 52 oder 28 Beine sagen. Das haben wir alles schon mal in der Vergangenheit gehört. Es ist leider nicht richtig. Durchgestellt mit dem Chance-Button live. Ist denn da? Hallo?
15: Hallo?
16: Hallo?
8: Ja, die Lösung bitte.
16: Hier ist Katja Robben.
8: Katja.
16: Die Lösung, die Nummer zwei.
8: Es ist ja nur der Mann. Du hast zu Recht, Katja. 1500 Euro gewonnen. Herzlichen Glückwunsch. Bleibst du bitte am Telefon, ja?
16: Ja.

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14: Und wir schauen aufs Niedersachsen-Wetter und das könnte also zumindest meiner Meinung nach noch ein bisschen wärmer und freundlicher sein. Maximal 21 Grad sind heute drin und dazu gibt's auch immer wieder kurze Schauer oder auch mal ein Gewitter. Morgen wird's dann anfangs vor allem im Norden noch nass, später lockern die Wolken immer mehr auf. Bei maximal 18 Grad auf den Inseln und 20 Grad in Südniedersachsen.
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14: A1 Osnabrück Richtung NRW. Zwischen Lengerich und Lattbergen läuft aktuell jetzt eine Unfallaufnahme. Dann die A1 Bremen Richtung Hamburg. Da haben wir Unfallstau ab Stuckenborstel. 34 Minuten braucht ihr mehr. Zwischen Bokel und Elsdorf läuft nämlich auch eine Unfallaufnahme und die linke Spur ist gesperrt. Dann die A1 Bremen Richtung Osnabrück. Unfallstau ab Uphusen, Bremen, Mahndorf. Das sind 40 Minuten mehr. Und A1 Bremen Richtung Osnabrück nochmal zwischen dem Dreieck Stur und Wildeshausen Nord. 32 Minuten mehr. Dann die Gegenrichtung A1 Osnabrück Richtung Bremen ab dem Dreieck Stur. 33 Minuten mehr. Und A1 Bremen Richtung Münster ab Osnabrück-Hafen braucht ihr 15 Minuten mehr. A2 Hannover Richtung Berlin. Unfallstau ab dem Kreuz Wolfsburg-Königslutter. Eine Stunde braucht ihr mehr. Die Fahrbahn wird noch sauber gemacht. Und das Ganze dauert jetzt noch eine halbe Stunde ungefähr an bis ca. 15 Uhr. Fahrt in Richtung Magdeburg. Am besten über Marienthal. Dann haben wir die A7 Hannover Richtung Hamburg Richtung Hannover. Ab Schneverdingen braucht ihr 18 Minuten mehr. A7 Hannover Richtung Hamburg, ab Hamburg-Heimfeld 33 Minuten mehr und ab dem Walsroder Dreieck 36 Minuten mehr. Dann die A29, Oldenburg in Richtung Wilhelmshaven. Da läuft eine Unfallaufnahme zwischen dem Kreuz Oldenburg-Ost und Oldenburg-Hafen. Und noch die B6, Autobahn zu Bringer Bremen-Überseestadt. Hutbremer Straße, Oldenburger Straße, ab Universität Müllheitswerk. Da braucht ihr aktuell 13 Minuten mehr. Ich bin Hanna Altschnatt, das war's von mir. Ich wünsche euch da, wo es geht, eine gute Fahrt.
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0: Endlich wieder Fußball, Fußball, Fußball. Antenne Niedersachsen ist hier euch ein schönes Wochenende. Gibt es ein Pokalwunder heute an diesem Samstag? Zwei Vereine aus Niedersachsen geben dafür auf jeden Fall gleich alles. DFB-Pokal erste Runde. Das heißt ja immer Amateurclub gegen Profiverein. Unter anderem spielt der SV Hemelingen aus der 5. Liga gegen die Profis von Hannover 96. Sportmann Olli Seidler. Kurze Einschätzung. Was muss denn passieren, damit die Hemelinger heute die Sensation schaffen?
1: Wie heißt es so schön? Da müssten Weihnachten und Ostern auf einen Tag fallen und obendrauf muss dann der Osterhase noch den Spielbericht schreiben. Also das wäre nicht mehr nur eine Sensation, das wäre eine sportliche Sonnenfinsternis für 96. Der Große verliert komplett die Orientierung und der Kleine trifft dann genau in dem Moment, in dem alles passt. Also nein, das wird nicht so kommen. Hannover wird sich durchsetzen.
0: Okay, wir nehmen dich beim Wort. Ein absolutes Traumlos hat der Lüneburger SK Hansa gezogen. Antenne Niedersachsen-Reporter Daniel Flüß, der Oberligist, spielt heute am Millerntor auf St. Pauli gegen Werder Bremen.
2: Ja, ich war die Woche ja beim Training auf der Anlage in Winsenluhe, wurde trainiert, weil Hansa Lüneburg gerade keine richtige Anlage zum Trainieren hat. Das Schöne bei so Oberligisten, und das wird garantiert nachher in den Zeitungen und auch im TV thematisiert, sind ja die eigentlichen Berufe der Spieler von LSK Hansa. Trainer Tarek Gibber.
3: Wir haben vom Schüler, der jetzt ein bisschen chillt, über Studenten bis hin wirklich zu Projektmanagern, Polizeibeamten haben wir auch in der Mannschaft. Also wir haben da eigentlich eine gute Palette.
2: Ja, und mit dabei sind auch 22 Einlaufkinder aus Lüneburg. Also ich vermute mal, die sind ähnlich aufgeregt wie die Spieler.
0: Ja, das ist logisch, aber die werden das fantastisch machen. DFB-Pokal auch bei uns im Norden. Hemelingen gegen Hannover 96 und der Lüneburger SK Hansa gegen Werder Bremen. Anpfiff ist dann demnächst um 3:30.

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0: Also ganz trocken kommen wir nicht durch diesen Samstag. Neben Sonnenschein gibt es heute auch immer wieder kurze Schauer oder auch mal ein Gewitter bei Höchstwerten zwischen 17 und 21 Grad. Und auch morgen kommen anfangs vor allem im Norden Niedersachsens Schauer runter. Am Nachmittag lockern die Wolken aber immer mehr auf und es wird freundlicher bei 18 bis 20 Grad.
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2: Ich bin Tine Klimach. Mit dem Iran-Krieg sind die Spritpreise stark gestiegen. Nun will Finanzminister Klingbeil Mineralölunternehmen stärker zur Kasse bitten. Zusammen mit 5 weiteren EU-Amtskollegen fordert er in einem Brief auf EU-Ebene, dass die Mineralölkonzerne eine Übergewinnsteuer auf kräftig gestiegene Profite wegen des Iran-Kriegs zahlen sollen. Das Thema Übergewinnsteuer, so die Forderung, solle auf einer Tagung der EU-Wirtschafts- und Finanzminister Mitte September in Dublin auf die Tagesordnung kommen. Während des Aufenthalts von Bundesaußenminister Wadephul in Kiew hat Russland den Vorort Boryspil mit Raketen angegriffen. Laut den Behörden wurden bei dem Angriff mindestens 2 Menschen getötet, weitere 8 seien verletzt worden, hieß es. Es gebe Schäden an Lagerhallen, geparkten Transportern und Wohnhäusern. Unbestätigten Berichten zufolge wurde vom russischen Militär auch besonders gefährliche Streumunition eingesetzt. Die US-Behörden ermitteln nicht weiter gegen die Kurzvideoplattform TikTok. Das US-Justizministerium hatte TikTok 2024 wegen des Sammelns der Daten von Kindern verklagt. Jetzt gibt es einen Vergleich. Die Ermittlungen werden gegen die Zahlung von 400 Millionen Dollar eingestellt.
3: Die Klage stammte noch aus der Amtszeit des früheren US-Präsidenten Joe Biden. Der Vorwurf damals, TikTok habe zugelassen, dass Kinder unter 13 Jahren ohne Zustimmung ihrer Eltern Accounts anlegen konnten. Damit habe die Plattform gegen das Gesetz zum Datenschutz bei Kindern verstoßen. Inzwischen hat TikTok seine Datenschutzpraxis aber geändert. Der Vergleich sei deshalb nicht als Schuldeingeständnis zu bewerten, heißt es. Diana Kramer, Nachrichtenredaktion.
2: Zum Sport. Im Fußball geht es gleich um den ersten Titel der Saison. Borussia Dortmund und Doublesieger FC Bayern München spielen am Abend um den Franz-Beckenbauer Supercup.
4: Da die Bayern sowohl Meister als auch Pokalsieger sind, darf Dortmund als Tabellenzweiter der abgelaufenen Bundesliga-Saison am Supercup teilnehmen und hat auch noch ein Heimspiel.
5: Und ehrlicherweise möchte ich und glaube ich auch viele andere BVB-Fans jetzt nicht die Bayern bei uns im Stadion sehen, wir sind Titel feiern.
4: Sagt Dortmunds Sportgeschäftsführer Lars Ricken. Doch die Bayern wollen gegen Dortmunds neue junge Mannschaft sicher gleich mal wieder zeigen, wo der Hammer hängt. Moritz Einzel, Sportredaktion.
2: Anstoß in Dortmund ist heute Abend um 20.30 Uhr. Sat.1 überträgt die Partie live im Free TV.
0: Und jetzt der Antenne Niedersachsen Stau- und Blitzer-Service. Los geht's auf der A1 Osnabrück Richtung NRW. Zwischen Lengerich und Lattbergen haben wir einen neuen Unfall auf der linken Spur. A1 Bremen Richtung Hamburg. Unfallstau ab Stuckenborstel. 25 Minuten braucht ihr mehr. Zwischen Bokel und Elsdorf läuft eine Unfallaufnahme. Linke Spur ist gesperrt. A1 Bremen Richtung Osnabrück. Unfallstau ab dem Bremer Kreuz. Das sind 30 Minuten mehr. A1 Osnabrück in Richtung Bremen. Ab dem Dreieck Stur braucht ihr 28 Minuten mehr. Und A1 Bremen Richtung Münster. Ab Osnabrück-Hafen 10 Minuten mehr. Dann haben wir die A2 Hannover Richtung Berlin. Unfallstau ab Kreuz Wolfsburg-Königslutter. Das ist eine Stunde mehr. Da wird die Fahrbahn noch sauber gemacht. A7 Hannover Richtung Hamburg. Bei Mellendorf. Vorsicht bitte, hier liegen Fahrzeugteile auf der Straße. A7 Hannover Richtung Hamburg. Ab Hamburg-Heimfeld braucht ihr 32 Minuten mehr. Außerdem ab dem Walsroder Dreieck 21 Minuten mehr. Und dann noch die B6 Autobahnzubringer Bremen-Überseestadt. Ab Universität Mühlheitsberg braucht ihr 13 Minuten mehr. Da wo es geht, euch eine gute Fahrt.
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0: Auf geht's in die nächste Stunde an diesem Samstagnachmittag. Natürlich nur mit euren Lieblingshits. Ich spiele euch Robin Schulz, Aura Dione und die zuckersüße Holly Humberstone. Genießt euer Wochenende mit uns.

0: schönes Wochenende. Ja, und auch wenn es sich jetzt ein bisschen danach anfühlt, als könnten wir die Sommersachen aussortieren. Nein, nächste Woche wird's nochmal sommerlich warm mit bis zu 29 oder 30 Grad sogar. Ja, könnt ihr mir glauben. Ihr hört Antenne Niedersachsen mit Hanna Alschner. Und spätestens seit diesem Song bin ich ja Fan von Alex Warren. Sau coole Nummer. Finde ich einfach richtig toll. Und Alex Warren hat direkt nachgelegt. Seine neue Single hört ihr jetzt hier bei Antenne Niedersachsen. Und die finde ich auch schon richtig gut. Seine Stimme, die hat einfach was ganz Einzigartiges, wie ich finde.
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0: paar kurze Schauer sind heute auf jeden Fall dabei und vereinzelt auch mal ein Gewitter. Ansonsten scheint aber auch richtig schön die Sonne bei 17 Grad auf den Inseln und bis zu 21 Grad im Landesinneren. Morgen startet der Sonntag dann erstmal wolkig und vor allem in der Nordhälfte wird es nochmal nass am Nachmittag. Da wird es aber freundlicher. Die Wolken lockern auf bei 18 bis 20 Grad maximal. Und wir schauen auf den Antenne Niedersachsen Stau- und Blitzer-Service. A1 Hamburg Richtung Bremen. Zwischen dem Rastplatz Bokel und Stuckenborstel läuft jetzt eine Unfallaufnahme. Außerdem haben wir ab Stuckenborstel in der Gegenrichtung. Jetzt habe ich mich vertan. Das ist die Gegenrichtung. A1 Bremen Richtung Hamburg. Unfallstau ab Stuckenborstel. Das sind jetzt nur noch 6 Minuten mehr, weil zwischen Bokel und Elsdorf eine Unfallaufnahme läuft, die linke Spur da gesperrt ist. Dann haben wir die A1 Bremen Richtung Osnabrück. Unfallstau ab Bremer Kreuz. 36 Minuten mehr. A1 Osnabrück Richtung Bremen ab dem Dreieck Stur 27 Minuten mehr. Und noch die A1 Bremen Richtung Münster ab Osnabrück Hafen 9 Minuten mehr. A2 Hannover Richtung Berlin, Unfallstau immer noch ab dem Kreuz Wolfsburg-Königslutter 1 Stunde mehr. A7 Hannover Richtung Hamburg, ab Hamburg-Heimfeld braucht ihr 30 Minuten mehr. A7 Hannover Richtung Hamburg ab dem Walsroder Dreieck 11 Minuten mehr. Dann die B6, Autobahnzubringer Bremen über Seestadt. Das ist Utt-Bremer Straße, Oldenburger Straße. Ab Universität Müllheizwerk braucht ihr 18 Minuten mehr. Und noch die B495, Hermoor-Bremer-Förde. Zwischen Lange Straße und Hermoor ist die in beiden Richtungen voll gesperrt wegen einer Unfallaufnahme. Ich bin Hanna Altschner und da, wo es geht, wünsche ich euch eine gute Fahrt durchs Wochenende.
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0: Cut and Move sorgen für gute Laune an diesem Samstagnachmittag. Antenne Niedersachsen ist hier. Ja, Konzertbesuche gehen ja richtig ins Geld, das wissen wir. Aber nicht, wenn wir unsere Finger im Spiel haben. Jetzt mal die Frage an euch, was macht ihr denn übernächsten Samstag, so am 5. September?
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0: Unser ESC-Star Michael Schulte ist mit dabei und ihr erlebt ihn hautnah und for free am Dümmersee im Kreis Diepholz. Antenne Niedersachsen-Reporter Daniel Flüß. Also für alle, die jetzt noch nie da waren, nimm uns doch mal mit. Der Dümmersee, auf was können wir uns da denn einstellen?
2: Ja, ich würde sagen, macht euch auf einen Kurzurlaub gefasst. Also der Dümmer liegt hier zwischen Moor und Heide. Dazu siehst du auch noch die Dammer und die Stemweder Berge. Und die Verantwortlichen hier, die haben, muss man sagen, eine schöne Mischung hinbekommen. Also auf der einen Seite eine Urlaubsregion mit Campingplatz, mit Tretbooten oder auch mit dem Marissa Park, also einem Resort mit Schwimmbad oder auch Indoor-Spielplätzen und halt einem Naturpark, wo die Tiere wirklich ihre Ruhe haben.
0: Und du hast mir mal gesagt, die Ecke da ist wie gemacht für Michael Schulte-Songs.
2: Ja, absolut. Also die Bühne wird direkt am Sandstrand vor dem Dümmer sein. Also vor euch Michael Schulte, dahinter der See, der jetzt wirklich gerade flach wie so ein blauer Teppich liegt. Na, und dann zum Beispiel so ein Song. Dazu dann noch ein Sonnenuntergang und ein kaltes Getränk, Füße im Sand. Also erholsam wie eine Woche Urlaub, würde ich sagen.
0: Das klingt richtig toll. Wir freuen uns wirklich drauf und wollen euch natürlich mit dabei haben. Die exklusiven Gästelistenplätze ab der nächsten Woche, also ab übermorgen, immer dann in der Antenne Niedersachsen App, sobald Michael Schulte euch im Programm dazu einlädt. Einstimmen, das machen wir jetzt schon mal. Hier ist er nämlich mit You Let Me Walk Alone. Michael Schulte für euch.

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0: Und wir schauen aufs Niedersachsen-Wetter. Da haben wir heute einen spätsommerlichen Mix aus Sonne, teils aber auch sehr dichten Wolken und kurzen Schauern oder Gewittern. Dazu haben wir 17 Grad auf den Inseln und bis zu 21 Grad im Binnenland. Morgen geht das auch erstmal so weiter, vor allem wird es im Norden noch nass. Am Nachmittag sieht es aber viel freundlicher aus. Da lockern die Wolken immer wieder auf bei Höchstwerten zwischen 18 und 20 Grad.
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2: Ich bin Tine Klimach. Die Zahl der Todesopfer durch einen russischen Drohnenangriff auf ein Einkaufszentrum im Südwesten der Ukraine ist auf mindestens 16 gestiegen. Noch immer werden Menschen vermisst. Auch heute gab es neue russische Angriffe mit ballistischen Raketen, parallel zum Besuch von Bundesaußenminister Johann Wadephul in Kiew.
3: Im Kiewer Vorort Borispol gab es Tote bei einem Angriff mit russischen ballistischen Raketen zu der Zeit, als Außenminister Wadephul im Zentrum der Hauptstadt unterwegs war. Der Minister setzte seinen Besuch bei Luftalarm fort. Auch in Saporischschja starben Ukrainer bei einem russischen Angriff. Bei Gegenschlägen Kiews gab es auch hier in Russland Tote und Verletzte. Zwei Kinder starben im Süden Russlands. In Kiew verteidigte Präsident Zelensky die Attacken und betonte, dass die russische Gesellschaft den Krieg nun auch zu spüren bekomme. Aus Moskau, Ulf Mauder.
2: Bundesfinanzminister Lars Klingbeil setzt sich gemeinsam mit 5 Kollegen aus anderen europäischen Ländern für eine Übergewinnsteuer ein. Diese sollen Mineralölfirmen auf Profite zahlen, die sie wegen des Iran-Kriegs eingefahren haben.
4: Klingbeil und seine Amtskollegen aus Portugal, Spanien, Österreich, Italien und Polen haben einen Brief an die irische EU-Ratspräsidentschaft geschrieben. In dem Brief heißt es: Wir erleben einen der größten Versorgungsschocks seit Jahrzehnten und überall wächst der Unmut über den Anstieg der Lebenshaltungskosten. Die bisher ergriffenen staatlichen Maßnahmen hätten nicht gereicht, um die Preise zu stabilisieren. Klingbeil riskiert mit diesem Vorstoß einen neuen Koalitionsstreit, denn CDU-Wirtschaftsministerin Reiche ist gegen eine Übergewinnsteuer. Aus Berlin, Uli Reitinger.
2: In Dortmund hat die Polizei einen 15-Jährigen festgenommen, der im Verdacht steht, seinen eigenen Vater getötet zu haben. Der 49-Jährige wurde am Morgen tot in seiner Wohnung im Stadtteil Hörde gefunden, wie Polizei und Staatsanwaltschaft mitteilten. Im Zuge erster Ermittlungen hätten sich Anhaltspunkte für ein Tötungsdelikt ergeben. Der 15 Jahre alte Sohn sei vorläufig festgenommen worden. Unter Verweis auf das jugendliche Alter des Tatverdächtigen wollten die Ermittler keine weiteren Details nennen. Zum Sport. Bayer Leverkusen ist souverän in die zweite Runde des DFB-Pokals eingezogen. Beim Drittligisten Wehen Wiesbaden gewann der Fußball-Bundesligist mit 4:0. Außerdem musste sich Zweitliga-Aufsteiger Energie Cottbus gegen den Erstliga-Club Augsburg mit 2:0 geschlagen geben.
0: Danke, Tine Klimach. Außerdem läuft ja aktuell auch immer noch die erste Runde im DFB-Pokal. Beim Lüneburger SK Hansa aus der 5. Liga gegen Werder Bremen steht es nach einer knappen halben Stunde 1:0 für Bremen. Gleichzeitig spielt auch noch der 5. Ligist SV Hemelingen gegen Hannover 96. Und da steht es mittlerweile schon 5:0 für Hannover.
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5: Die Max Verstappen-Hymne singen sie in Garzankfurt, am Strand und auf den Tribünen. Es gibt keine Zweifel, wer bei diesem Grand Prix der absolute Liebling der Fans ist. Lokalmatador Max Verstappen im Red Bull. Im ganzen Ort wird die Formel 1 gefeiert mit orangefarbenen Wimpeln und Verstappen-Shirts. Beim Bäcker genauso wie an der Rennstrecke. Vor dem Streckeneingang ein riesiger Fahrradparkplatz mit über 60.000 Rädern. Die Fans wünschen sich zum vorerst letzten Zandvoort Grand Prix einen Verstappen-Sieg. 2021, 22 und 23 schaffte er das. Leicht wird's für den Red Bull-Piloten aber nicht. Die Konkurrenz von Mercedes, Ferrari und McLaren ist stark.
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0: Und jetzt der Antenne Niedersachsen Stau- und Blitzer-Service für euch. A1 Hamburg Richtung Bremen. Zwischen dem Rastplatz Bokel und Stuckenborstel ist die Straße nach einem Unfall jetzt gesperrt. Außerdem haben wir zwischen Bokel und Stuckenborstel logischerweise deshalb Stau. Da braucht ihr eine Stunde jetzt mehr. Dann A1 Bremen Richtung Hamburg. Zwischen Bokel und Elsdorf. Auch hier läuft eine Unfallaufnahme. Die linke Spur ist gesperrt. A1 Bremen Richtung Osnabrück, da haben wir Unfallstau ab dem Bremer Kreuz, das sind 29 Minuten mehr. A1 Osnabrück Richtung Bremen, ab dem Dreieck Stur braucht ihr 16 Minuten mehr. A2 Hannover Richtung Berlin. Unfallstau ab dem Kreuz Wolfsburg-Königslutter ist eine Stunde mehr. Dann die A7 Hannover Richtung Hamburg. Ab Hamburg-Heimfeld braucht ihr 30 Minuten mehr. B6 Autobahnzubringer Bremen-Überseestadt, Utbremer Straße, Oldenburger Straße. Ab Universität Müllheizwerk braucht ihr jetzt 10 Minuten noch mehr. Und B495 Herr Mohr Bremer-Förde. Zwischen Lange Straße und Herr Mohr ist die in beiden Richtungen voll gesperrt wegen einer Unfallaufnahme. Da wo es geht, euch eine gute Fahrt.
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0: Kommt jetzt weiter gut durch den Samstagnachmittag. Der Wochenendeinkauf ist hoffentlich erledigt. Also jetzt erstmal entspannen angesagt mit einer Tasse Kaffee oder Cappuccino, was ihr mögt. Und natürlich euren Lieblingshits. Hier sind One Republic jetzt für euch.

0: Ja, ich will. Die perfekte Adresse für diese drei Worte gibt's dieses Wochenende hier bei uns in Niedersachsen. Schönen Samstag mit Antenne Niedersachsen. In Bruchhausen-Vilsen läuft wieder der Brookser Heiratsmarkt. Hier wird das ganze Wochenende gefeiert und wer sich traut, kann sich sogar trauen lassen. Inklusive fast echter Trauurkunde. Ein absolutes Highlight kommt dann wie jedes Jahr am Dienstag. Marktmeister Ralf Rohlfing, bei der Junggesellenversteigerung kommen die Herren unter den Hammer.
1: Das ist halt so, dass 10 oder 12 Junggesellen sich dann anbieten oder über gewisse Spielchen qualifizieren müssen, mit Kisten laufen. Das hat natürlich was mit dem Markt und manchmal auch mit Alkohol zu tun. Und dann immer halt auch Frauen, vielleicht auch Männer, darauf bieten. Und dann haben die am Ende Pärchen und die haben dann durch den Betreiber des Festzeltes dann auch Aufgaben auf dem Markt, angefangen von Riesenradfahren, ein bisschen Dosen werfen. Und auch da kann das mal sein, dass da der eine oder andere unter die Haube kommt.
0: Und jetzt mal ehrlich, wie stehen die Chancen, heute zu zweit nach Hause zu gehen?
1: Also ich kenne mehrere, die sich kennengelernt haben und dann nach ein paar Jahren halt auch geheiratet haben. Mhm. Aber wie gesagt, immer dann, wenn in der lockeren Atmosphäre ist, ist das halt dann schon, dass man halt auch sich mal tief in die Ohren guckt und jemanden mal kennenlernt. Vielleicht lieber auf den ersten Blick, vielleicht auch einfach, weil man gemeinsame Sachen dann auf dem Markt macht. Wenn man locker flockig ist und auch Spaß hat, kann man hier auch zu zweit nach Hause gehen. Da sind die Chancen sehr groß.
0: Also da drücken wir natürlich die Daumen und wünschen ganz viel Spaß beim Brookser Heiratsmarkt.
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22: Das Niedersachsen-Wetter könnte so ein bisschen wärmer und freundlicher sein, aber ist schon okay. Maximal 21 Grad sind heute drin. Und dazu gibt es auch immer wieder kurze Schauer oder auch mal ein Gewitter. Morgen wird es anfangs vor allem im Norden noch nass. Später lockern die Wolken dann aber immer mehr auf, bei maximal 18 Grad auf den Inseln und 20 Grad in Südniedersachsen. Und jetzt der Antenne Niedersachsen Stau- und Blitzerservice. A1 Hamburg Richtung Bremen zwischen dem Rastplatz Bokel und Stuckenborstel ist die Straße jetzt nach einem Unfall gesperrt. Dann haben wir die A1 Hamburg Richtung Bremen. Das ist die Zeit, der Zeitverlust dazu. Eine Stunde braucht ihr deshalb jetzt da mehr. A2 Hannover Richtung Berlin, Unfallstau ab dem Kreuz Wolfsburg-Königslutter, auch hier eine Stunde mehr. A7 Hannover Richtung Hamburg. Ab Hamburg-Heimfeld 33 Minuten mehr. A7 Hannover Richtung Kassel. Zwischen Northeim-West und Nörten-Hardenberg. Vorsicht, hier liegen Gegenstände auf der Fahrbahn. Dann haben wir noch die B495, Hermoor-Bremervörde. Zwischen Lange Straße und Hermoor ist die in beiden Richtungen gesperrt, wegen einer Unfallaufnahme jetzt. Ich bin Hanna Altschner und da, wo es geht, wünsche ich euch eine gute Fahrt.
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0: Samstagnachmittag, 16.37 Uhr und ihr seid hoffentlich unterwegs in unserem schönen Bundesland. Es ist einfach so viel los an diesem Wochenende. Antenne Niedersachsen hier und auf dem Landgestüt Celle, da läuft das Sommerfest. In Große Feen das Schifferfest, in Emden ist auch Sommerfest und in Hemmingen-Westerfeld, da findet heute und morgen auf dem Rathausplatz das Hemminger Stadtfest statt. Mit Live-Musik heute Abend noch und morgen Mittag stehe ich da unter anderem auf der Bühne, zusammen mit unserem Frauenchor. Da freue ich mich schon wirklich sehr drauf. Also drückt die Daumen, dass das Wetter mitspielt. Und wenn ihr Lust habt, kommt vorbei. 13 Uhr geht's los.
1: Hey Fonzie.

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0: Antenne Niedersachsen informiert, wenn es passiert. Vorsicht, Falschfahrer auf der A30 Amsterdam-Rheine zwischen Nordhorn, Bad Bentheim und Schüttdorf-Nord. Vorsicht, Falschfahrer bitte in beiden Richtungen. Vorsichtig fahren auf der A30 Amsterdam-Rheine zwischen Nordhorn, Bad Bentheim und Schüttdorf-Nord.
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0: Wolken kommen wir nicht durch diesen Samstag. Neben Sonnenschein gibt es heute auch immer wieder noch kurze Schauer oder auch mal Gewitter bei Höchstwerten zwischen 17 und 21 Grad. Und auch morgen kommen anfangs vor allem im Norden Niedersachsens Schauer runter. Am Nachmittag lockern die Wolken dann aber immer mehr auf und es wird freundlicher bei 18 bis 20 Grad.
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2: Ich bin Tine Klimach. Mit einem Besuch heute in Kiew will Bundesaußenminister Johann Wadephul demonstrieren, dass Deutschland weiter an der Seite der Ukraine steht. Während seines Besuchs bekam Wadephul mit, was im Moment das größte Problem der Ukraine ist. Wegen eines russischen Angriffs mit ballistischen Raketen gab es Luftalarm.
3: Der Ukraine fehlt Munition für ihre Luftabwehr, um ballistische Raketen abzufangen. Präsident Zelensky bittet seine internationalen Unterstützer deshalb seit Wochen um weitere Patriot-Raketen. Deutschland hat der Ukraine schon 5 dieser Systeme zur Verfügung gestellt und die Bundeswehr sagt, nicht noch mehr entbehren zu können. Wadephul regt jetzt aber an, dass Verteidigungsminister Pistorius die Bestände noch einmal prüft. Außerdem will Wadephul bei anderen möglichen Lieferanten nachfragen, wie Griechenland, Italien oder Japan. Aus Berlin Jan-Henna Reitze.
2: Thüringens Ministerpräsident Mario Vogt steht weiter an der Spitze der CDU in Thüringen. Der 49-Jährige, der nach der Aberkennung seines Doktortitels politisch unter Druck steht, bekam auf einem Landesparteitag in Eisenach 82,4% der abgegebenen Stimmen. Vogt muss sich am kommenden Freitag im Landtag einem Misstrauensvotum der AfD-Fraktion stellen. AfD-Fraktionschef Höcke wirft Vogt in der Debatte um seinen Doktortitel fehlende moralische Integrität vor. Höcke wird bei dem Misstrauensvotum selbst für das Ministerpräsidentenamt kandidieren. Extremwetter in Spanien. In der Region Valencia breitet sich ein Waldbrand weiter aus. Wegen der Flammen bei der Gemeinde Gatova müssen rund 1000 Menschen evakuiert werden. Etwas weiter nördlich kam es aufgrund heftiger Regenfälle zu Überschwemmungen.
4: Während in der Region Valencia im Mittelmeer hunderte Feuerwehrleute gegen einen Waldbrand bei der Stadt Gatova kämpfen, stehen nur rund 270 Kilometer weiter nordöstlich an der Costa Dorada ganze Straßenzüge unter Wasser. Der Waldbrand wurde vermutlich durch einen Blitz ausgelöst. Bei Tarragona hingegen wurden bis zu 200 Liter pro Quadratmeter Niederschlag binnen weniger Stunden gemessen. Dort mussten rund 400 Menschen von einem Campingplatz und aus einer Diskothek gerettet werden. Aus Spanien, Jan-Uwe Ronneburger.
2: Zum Sport. Im DFB-Pokal hat es der FC Augsburg in die zweite Runde geschafft. Der Bundesligist besiegte den Zweitliga-Aufsteiger Energie Cottbus auswärts mit 2:0. Ebenfalls in der zweiten Runde ist Leverkusen nach einem 4:0-Sieg gegen Wiesbaden.
0: Danke dir, Tine Klimach. Ich habe jetzt noch 2 Zwischenstände aus der ersten Runde im DFB-Pokal. Beim Lüneburger SK Hansa aus der 5. Liga gegen Werder Bremen steht es Mitte der zweiten Halbzeit 2:0 für Bremen. Und gleichzeitig spielt gerade der Fünftligist SV Hemelingen gegen Hannover 96. Und da führt Hannover jetzt mit 7:1. Und jetzt werfen wir natürlich einen Blick auf den Antenne Niedersachsen Stau- und Blitzer-Service. Und als erstes nochmal die Meldung: Vorsicht, Falschfahrer auf der A30 Amsterdam-Rheine. Zwischen Nordhorn, Bad Bentheim und Schüttdorf-Nord bitte in beiden Richtungen da besonders vorsichtig fahren. Dann die weiteren Meldungen: A1 Hamburg Richtung Bremen. Zwischen dem Rastplatz Bokel und Stuckenborstel ist die rechte Spur nach einem Unfall gesperrt. A1 Hamburg Richtung Bremen. Da haben wir jetzt die Meldung, dass das jetzt 49 Minuten noch mehr für euch sind zwischen Bokel und Stuckenborstel. A2 Hannover Richtung Berlin. Unfallstau ab dem Kreuz Wolfsburg-Königslutter immer noch eine Stunde mehr. A7 Hannover Richtung Hamburg. Ab Hamburg-Heimfeld 29 Minuten mehr. Und die B495 Herr Mohr-Bremervörde. Zwischen Lange Straße und Herr Mohr ist die in beiden Richtungen gesperrt wegen einer Unfallaufnahme. Da wo es geht, euch eine gute Fahrt.
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0: So, und jetzt feiern wir so langsam in den Samstagabend rein. Und zwar mit dem Lied, das meine 7-jährige Tochter zurzeit rauf und runter singt. Ist ja auch einfach ein toller Song. Turn the Lights Off. Also alle mitsingen jetzt.

0: echt ein schöner Song, oder? Post Malone, Only Wanna Be With You. Ihr hört Antenne Niedersachsen. Schön, dass ihr mit am Start seid an diesem Wochenende. Hattet ihr heute denn schon Zeit zum Entspannen und Füße hochlegen? Das will ich stark hoffen. Aber falls nicht, das hier ist jetzt euer Reminder. Gönnt euch noch eine schöne Tasse Kaffee oder Tee. Und zum Zuhören gibt's von Kollegin Lea Fenn den passenden Podcast.
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9: Nur so ein paar kurze Schauer sind heute auch noch dabei und vereinzelt auch mal ein Gewitter. Ansonsten scheint aber auch noch die Sonne bei 17 Grad auf den Inseln und bis zu 21 Grad im Landesinneren. Der Sonntag startet dann erstmal wolkig und vor allem in der Nordhälfte wird es auch noch mal nass. Am Nachmittag wird es dann freundlicher. Die Wolken lockern auf bei 18 bis 20 Grad maximal morgen. Und jetzt der Antenne Niedersachsen Stau- und Blitzer-Service. A1 Hamburg Richtung Bremen zwischen dem Rastplatz Bokel und Stuckenborstel ist nach einem Unfall die rechte Spur gesperrt zwischen Bokel und Stuckenborstel. Deshalb jetzt 15 Minuten mehr. Dann die A1 Bremen Richtung Osnabrück. Zwischen Uphusen-Bremen-Mahndorf und der Weserbrücke braucht ihr 12 Minuten mehr. A2 Hannover Richtung Berlin. Unfallstau ab dem Kreuz Wolfsburg-Königslutter und endlich wird's weniger, noch 28 Minuten mehr. A7 Hannover Richtung Hamburg. Ab Hamburg-Heimfeld braucht ihr 26 Minuten mehr. Und noch die B495 Hermoor-Bremerförde zwischen Lange Straße und Hermoor in beiden Richtungen. Eine Vollsperrung wegen einer Unfallaufnahme. Da wo es geht, wünsche ich euch auf jeden Fall eine gute Fahrt durch den Samstag.

Stopp, Sommerkleider und kurze Hosen noch nicht wegräumen. Antenne Niedersachsen ist hier am Samstag späten Nachmittag. Und auch, ja, wenn es jetzt schon echt kühler geworden ist und man sich wieder öfter eine Jacke überziehen muss, nächste Woche kommt der Sommer dann aber nochmal für ein paar Tage zurück. Aktuell sollen am Donnerstag nochmal so 30 Grad drin sein. Und es wäre doch wirklich schade, wenn ihr dann kein passendes Outfit mehr griffbereit habt.

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0: spätsommerlicher Mix aus Sonne, teils aber auch dichten Wolken und kurzen Schauern oder auch Gewittern hatten wir heute. Und auch am Abend ist noch ein bisschen Sonne mit dabei, aber auch hier und da nochmal ein Schauer. Dazu 17 Grad auf den Inseln und bis 21 Grad maximal heute im Binnenland. Morgen geht es erstmal so weiter, vor allem wird es im Norden auch nochmal nass. Am Nachmittag sieht das dann aber viel freundlicher aus. Da lockern die Wolken immer wieder auf, bei Höchstwerten zwischen 18 und 20 Grad.
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2: Ich bin Tine Klimach. Bundeskanzler Friedrich Merz hat 2 Tage nach der vollständigen Löschung des Großbrandes in der Eifelgemeinde Hüttgenwald den Helfern für ihren Einsatz gedankt. Ohne die Zusammenarbeit zwischen allen diesen Beteiligten wäre das nicht so glimpflich ausgegangen, sagte er mit Blick auf die vielen auch ehrenamtlichen Einsatzkräfte. Bei dem Großeinsatz waren zeitweise 1.400 Menschen beteiligt. Der Besuch in der nordrhein-westfälischen Gemeinde war der erste öffentliche Termin des Kanzlers nach seinem Sommerurlaub. Während des Besuchs von Außenminister Johann Wadephul in Kiew hat Russland einen Vorort mit ballistischen Raketen angegriffen und dabei mindestens 2 Menschen getötet. Auch in Kiew wurde Luftalarm ausgelöst. Das mache nochmal deutlich, dass man sich in einem Kriegsgebiet befinde, sagte er und betonte, dass er schon nächste Woche weiter versuchen werde, Bündnispartner zur Abgabe von Patriot-Abwehrraketen zu bewegen, um die Ukraine bei der Luftverteidigung zu unterstützen. Bundesfinanzminister Lars Klingbeil setzt sich gemeinsam mit 5 Kollegen aus anderen europäischen Ländern für eine Übergewinnsteuer ein. Diese sollen Mineralölfirmen auf Profite zahlen, die sie wegen des Iran-Kriegs eingefahren haben.
3: Klingbeil und seine Amtskollegen aus Portugal, Spanien, Österreich, Italien und Polen haben einen Brief an die irische EU-Ratspräsidentschaft geschrieben. In dem Brief heißt es: Wir erleben einen der größten Versorgungsschocks seit Jahrzehnten. Die bisher ergriffenen staatlichen Maßnahmen hätten nicht gereicht, um die Preise zu stabilisieren. Klingbeil riskiert mit diesem Vorstoß einen neuen Koalitionsstreit, denn CDU-Wirtschaftsministerin Reiche ist gegen eine Übergewinnsteuer. Aus Berlin, Uli Reitinger.
2: Zum Sport. Im Fußball geht es gleich um den ersten Titel der Saison. Borussia Dortmund und Doublesieger FC Bayern München spielen am Abend um den Franz-Beckenbauer Supercup.
4: Da die Bayern sowohl Meister als auch Pokalsieger sind, darf Dortmund als Tabellenzweiter der abgelaufenen Bundesliga-Saison am Supercup teilnehmen und hat auch noch ein Heimspiel.
5: Und ehrlicherweise möchte ich und glaube ich auch viele andere BVB-Fans jetzt nicht die Bayern bei uns im Stadion sehen, wir sind Titel feiern.
4: Sagt Dortmunds Sportgeschäftsführer Lars Ricken. Doch die Bayern wollen gegen Dortmunds neue junge Mannschaft sicher gleich mal wieder zeigen, wo der Hammer hängt. Moritz Einzel, Sportredaktion.
2: Anstoß in Dortmund ist heute Abend um 20.30 Uhr. Sat.1 überträgt die Partie live im Free TV.
0: Danke, Tine Klimach. Ich habe jetzt noch 2 Ergebnisse aus der ersten Runde im DFB-Pokal von heute. Werder Bremen hat mit 3:0 gegen den Lüneburger SK Hansa aus der 5. Liga gewonnen. Und Hannover 96 hat den 5. Ligisten SV Hemeling deutlich mit 9:1 besiegt. Und jetzt der Antenne Niedersachsen Stau- und Blitzerservice für euch. A1 Hamburg Richtung Bremen. Zwischen Euthen und dem Bremer Kreuz liegen mehrere Plastikteile auf der mittleren Spur. Fahrt da bitte vorsichtig. Dann die A1 Bremen Richtung Osnabrück. Zwischen dem Bremer Kreuz und der Weserbrücke braucht ihr 22 Minuten mehr. A7 Hamburg Richtung Hannover. Zwischen Bisping und Schneverdingen liegt eine Palette auf der Fahrbahn. Bitte Vorsicht. A7 Hannover Richtung Hamburg. Ab Hamburg-Heimfeld braucht ihr 16 Minuten noch mehr. Dann die A27 Cuxhaven in Richtung Bremen. Vorsicht zwischen Bremerhaven Süd und Stotel, da liegt nämlich eine Metallstange auf der Fahrbahn. Da wo es geht, wünsche ich euch eine gute Fahrt durch den Samstagabend.

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1: Ich bin Tine Klimach. Bundeskanzler Friedrich Merz hat das Brandgebiet im Hürtgenwald in der Eifel besucht und allen Helfern für ihren Einsatz gedankt. Es war der erste Termin für Merz nach seinem Sommerurlaub.
2: Die Bundesregierung werde schon kommende Woche überlegen, was politisch getan werden könne, damit Einsätze bei Waldbränden noch besser laufen, versprach Merz. Sein Besuch wurde von Protesten begleitet. Auf Plakaten stand zum Beispiel »Der Wald brennt und Friedrich pennt«. Merz hielt dem entgegen, dass er auch am vergangenen Wochenende, als die Lage brenzlig war, mit dem Landrat von Hürtgenwald telefoniert und der ihn gebeten habe, noch nicht zu kommen. Zu diesem Zeitpunkt vor Ort gewesen ist NRW-Ministerpräsident Wüst. Jan-Henner Reitze, Berlin.
1: Bundesjustizministerin Stefanie Hubig will nach dem islamistischen Terroranschlag am Rande des Christopher Street Day in Berlin das Grundgesetz ändern. Sie spricht sich dafür aus, das Diskriminierungsverbot um die sexuelle Identität zu ergänzen, sagte sie der Rheinischen Post.
3: In der Bundesregierung sind noch Gespräche nötig, so Hubig. Kanzler Merz hatte sich nach dem CSD-Anschlag persönlich an die queere Community gewandt und klargestellt, dass der Staat sich für ihren Schutz einsetzen wird. Eine Ergänzung des Grundgesetzes ist aus Sicht der SPD-Politikerin daher die logische Konsequenz. Bei dem Terroranschlag vor 4 Wochen im Berliner Tiergarten war eine Frau getötet worden, mindestens 31 Menschen wurden verletzt. Der 21-jährige Attentäter wurde am Tag nach der Tat von Polizisten erschossen. Aus Berlin, David Riemer.
1: Mit dem Iran-Krieg sind die Spritpreise stark gestiegen. Nun will Finanzminister Klingbeil Mineralölunternehmen stärker zur Kasse bitten. Zusammen mit 5 weiteren EU-Amtskollegen fordert er in einem Brief auf EU-Ebene, dass die Mineralölkonzerne eine Übergewinnsteuer auf kräftig gestiegene Profite wegen des Iran-Kriegs zahlen sollen. Das Thema Übergewinnsteuer, so die Forderung, solle auf einer Tagung der EU-Wirtschafts- und Finanzminister Mitte September in Dublin auf die Tagesordnung kommen. Zum Sport. Hertha BSC hat im DFB-Pokal bei Saarbrücken knapp die 2. Runde erreicht. Erst im Elfmeterschießen gewann der Fußball-Zweitligist mit 4:2. Die weiteren Ergebnisse. Viktoria Köln, Nürnberg 4:5. Lüneburger SK, Werder Bremen 0:3. Duisburg, Elversberg 1:3. Hemmelingen, Hannover 1:9. Erzgebirge Aue, Hoffenheim 0:4. Cottbus, Augsburg 0:2. Und SVW gegen Leverkusen 0:4.

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1: Ich bin Tine Klimach. Bundeskanzler Friedrich Merz sieht in dem inzwischen gelöschten Waldbrand in der Eifelgemeinde Hürtgenwald eine Folge des Klimawandels. Wir müssen damit rechnen, dass wir häufiger solche Ereignisse haben. Das ist Klimawandel, sagte er.
2: Und wir werden am nächsten Dienstag und am nächsten Mittwoch im Bundeskabinett genau über diese Themen miteinander reden. Wie können wir in Zukunft besser vorbereitet, noch besser vorbereitet sein auf solche Großschadensereignisse? Und der bedauerliche Befund ist, wir müssen damit rechnen, dass die Zahl häufiger wird.
1: Merz hat außerdem den Helfern für ihren Einsatz gedankt. Der Besuch in der nordrhein-westfälischen Gemeinde war der erste öffentliche Termin des Kanzlers nach seinem Sommerurlaub. Während des Besuchs von Außenminister Johann Wadephul in Kiew hat Russland einen Vorort mit ballistischen Raketen angegriffen und dabei mindestens 2 Menschen getötet. Auch in Kiew wurde Luftalarm ausgelöst. Das mache nochmal deutlich, dass man sich in einem Kriegsgebiet befinde, sagte er. Und betonte, dass er schon nächste Woche weiter versuchen werde, Bündnispartner zur Abgabe von Patriot-Abwehrraketen zu bewegen, um die Ukraine bei der Luftverteidigung zu unterstützen. Wochenlange Hitze, kaum Regen. Das Wetter war in diesem Sommer für eine üppige Ernte keine Hilfe. Drohen nun leere Regale und Preisexplosion bei bestimmten Produkten? Experten sagen, leere Regale? Nein. Höhere Preise? Zum Teil.
3: Von der Agrarmarkt-Informationsgesellschaft heißt es, Engpässe gibt's nicht, der Markt wird versorgt. Aber zum Beispiel Salatgurken, Äpfel und Kartoffeln sind oder werden in diesem Jahr teurer als im Vorjahr. In den Bäckereien wirkt sich die schlechte Getreideernte nicht auf die Preise aus, schätzen die Experten. Denn in diesem Bereich gibt es viele Prozesse zwischen der Getreideernte und dem Verkauf von Brot. Hier sind die hohen Energiekosten eher das Problem. Aus Berlin, Uli Reitinger.
1: Zum Sport. Hertha BSC hat im DFB-Pokal bei Saarbrücken knapp die 2. Runde erreicht. Erst im Elfmeterschießen gewann der Fußball-Zweitligist mit 4:2. Die weiteren Ergebnisse. Viktoria Köln, Nürnberg 4:5. Lüneburger SK, Werder Bremen 0:3. Duisburg, Elversberg 1:3. Hemmelingen, Hannover 1:9. Erzgebirge Aue, Hoffenheim 0:4. Cottbus, Augsburg 0:2. Und SV Wehen gegen Leverkusen 0:4.

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1: Ich bin Tine Klimach. Mit einem Besuch heute in Kiew will Bundesaußenminister Johann Wadephul demonstrieren, dass Deutschland weiter an der Seite der Ukraine steht. Während seines Besuchs bekam Wadephul mit, was im Moment das größte Problem der Ukraine ist. Wegen eines russischen Angriffs mit ballistischen Raketen gab es Luftalarm.
2: Der Ukraine fehlt Munition für ihre Luftabwehr, um ballistische Raketen abzufangen. Präsident Zelensky bittet seine internationalen Unterstützer deshalb seit Wochen um weitere Patriot-Raketen. Deutschland hat der Ukraine schon 5 dieser Systeme zur Verfügung gestellt und die Bundeswehr sagt, nicht noch mehr entbehren zu können. Wadephul regt jetzt aber an, dass Verteidigungsminister Pistorius die Bestände noch einmal prüft. Außerdem will Wadephul bei anderen möglichen Lieferanten nachfragen, wie Griechenland, Italien oder Japan. Aus Berlin Jan-Henna Reitze.
1: Bundeskanzler Friedrich Merz hat 2 Tage nach der vollständigen Löschung des Großbrandes in der Eifelgemeinde Hüttgenwald den Helfern für ihren Einsatz gedankt. Ohne die Zusammenarbeit zwischen allen diesen Beteiligten wäre das nicht so glimpflich ausgegangen, sagte er mit Blick auf die vielen auch ehrenamtlichen Einsatzkräfte. Der Besuch in der nordrhein-westfälischen Gemeinde war der erste öffentliche Termin des Kanzlers nach seinem Sommerurlaub. Extremwetter in Spanien. In der Region Valencia breitet sich ein Waldbrand weiter aus. Wegen der Flammen bei der Gemeinde Gatova müssen rund 1000 Menschen evakuiert werden.
3: Während in der Region Valencia im Mittelmeer hunderte Feuerwehrleute gegen einen Waldbrand bei der Stadt Gatova kämpfen, stehen nur rund 270 Kilometer weiter nordöstlich an der Costa Dorada ganze Straßenzüge unter Wasser. Der Waldbrand wurde vermutlich durch einen Blitz ausgelöst. Bei Tarragona hingegen wurden bis zu 200 Liter pro Quadratmeter Niederschlag binnen weniger Stunden gemessen. Dort mussten rund 400 Menschen von einem Campingplatz und aus einer Diskothek gerettet werden. Aus Spanien, Jan-Uwe Ronneburger.
1: Zum Sport. RB Leipzig ist in die 2. Runde des DFB-Pokals eingezogen. Die Sachsen gewannen bei Eintracht Trier überlegen mit 6:0. Die weiteren Ergebnisse: 1860 München, Holstein 0:2, Saarbrücken, Hertha BSC 2:4, Viktoria Köln, Nürnberg 4:5, Lüneburger SK, Werder Bremen 0:3, Duisburg, Elversberg 1:3, Hemmelingen, Hannover 1:9, Erzgebirge Aue, Hoffenheim 0:4, Cottbus, Augsburg 0:2 und SV Wien, Leverkusen 0:4.

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1: Ich bin David Riemer. Bundeskanzler Merz hat das Brandgebiet im Hürtgenwald in der Eifel in Nordrhein-Westfalen besucht und allen Helferinnen und Helfern für ihren Einsatz gedankt.

0: Es war der erste Termin für Merz nach seinem Sommerurlaub. Von der Opposition war ihm Untätigkeit vorgeworfen worden.
1: Die Bundesregierung werde schon kommende Woche überlegen, was politisch getan werden könne, damit Einsätze bei Waldbränden noch besser laufen, versprach Merz. Sein Besuch wurde von Protesten begleitet. Auf Plakaten stand zum Beispiel »Der Wald brennt und Friedrich pennt«. Merz hielt dem entgegen, dass er auch am vergangenen Wochenende, als die Lage brenzlig war, mit dem Landrat von Hürtgenwald telefoniert und der ihn gebeten habe, noch nicht zu kommen. Aus Berlin Jan-Henna Reitze.
0: Während des Besuchs von Außenminister Wadephul in Kiew hat Russland einen Vorort der ukrainischen Hauptstadt mit Raketen angegriffen und dabei mindestens 2 Menschen getötet. Auch in Kiew wurde Luftalarm ausgelöst. Wadephul betonte, dass er schon nächste Woche weiter versuchen werde, Bündnispartner zur Abgabe von Patriot-Abwehrraketen zu bewegen. Die Dringlichkeit, die Ukraine mit weiteren Luftverteidigungssystemen zu unterstützen, werde hier noch einmal deutlich, sagte er. Bundesfinanzminister Klingbeil setzt sich gemeinsam mit 5 Kollegen aus anderen europäischen Ländern für eine Übergewinnsteuer ein. Diese sollen Mineralölkonzerne auf Profite zahlen, die sie wegen des Iran-Kriegs eingefahren haben.
2: Klingbeil und seine Amtskollegen aus Portugal, Spanien, Österreich, Italien und Polen haben einen Brief an die irische EU-Ratspräsidentschaft geschrieben. Der deutsche Minister soll die treibende Kraft gewesen sein. In dem Brief heißt es: Wir erleben einen der größten Versorgungsschocks seit Jahrzehnten und überall wächst der Unmut über den Anstieg der Lebenshaltungskosten. Die bisher ergriffenen staatlichen Maßnahmen hätten nicht gereicht, um die Preise zu stabilisieren. Klingbeil riskiert mit diesem Vorstoß einen neuen Koalitionsstreit, denn CDU-Wirtschaftsministerin Reiche ist gegen eine Übergewinnsteuer. Aus Berlin, Uli Reitinger.
0: Zum Fußball. RB Leipzig ist souverän in die zweite Runde des DFB-Pokals eingezogen. RB gewann bei Viertligist Eintracht Trier überlegen mit 6:0. Überraschend ausgeschieden ist Vorjahresfinalist Arminia Bielefeld. Der Zweitligist scheiterte bei Drittliga-Aufsteiger Sonnenhof Groß-Asbach mit 0:3 im Elfmeterschießen. In die nächste Runde eingezogen sind Holstein Kiel, der 1. FC Nürnberg, Hertha BSC, Werder Bremen, die TSG Hoffenheim, Hannover 96, Elversberg, Leverkusen und Augsburg.

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1: Ich bin David Riemer. Mit einem Besuch in Kiew will Bundesaußenminister Wadephul demonstrieren, dass Deutschland weiter an der Seite der Ukraine steht. Während seines Aufenthalts bekam Wadephul mit, was im Moment das größte Problem der Ukraine ist. Wegen eines russischen Angriffs mit ballistischen Raketen gab es Luftalarm.
2: Der Ukraine fehlt Munition für ihre Luftabwehr, um ballistische Raketen abzufangen. Präsident Zelensky bittet seine internationalen Unterstützer deshalb seit Wochen um weitere Patriot-Raketen. Deutschland hat der Ukraine schon 5 dieser Systeme zur Verfügung gestellt und die Bundeswehr sagt, nicht noch mehr entbehren zu können. Wadephul regt jetzt aber an, dass Verteidigungsminister Pistorius die Bestände noch einmal prüft. Außerdem will Wadephul bei anderen möglichen Lieferanten nachfragen, wie Griechenland, Italien oder Japan. Aus Berlin Jan-Henner Reitze.
1: Bundeskanzler Merz hat das Brandgebiet im Hürtgenwald in der Eifel in Nordrhein-Westfalen besucht. Es war der erste Termin für Merz nach seinem Sommerurlaub. Dafür wurde er von der Opposition scharf kritisiert. Merz sagte dazu:
3: Wir haben in der Tat am vorletzten Wochenende mehrfach miteinander telefoniert und ich habe angeboten, hierher zu kommen, aber Sie haben gesagt, kommen Sie danach. Und dann habe ich gesagt, so schnell wie möglich komme ich gern, um mir das anzuschauen, was hier passiert ist, aber auch anzuschauen, was wir hier gemeinsam daraus lernen können.
1: Merz lobte vor Ort alle Helferinnen und Helfer, die den Brand eingedämmt und schließlich gelöscht hatten. Angesichts hoher Spritpreise startet Finanzminister Klingbeil zusammen mit 5 europäischen Kollegen einen neuen Vorstoß auf EU-Ebene. In einem Brief fordern sie eine Übergewinnsteuer, die Mineralölkonzerne auf kräftig gestiegene Profite wegen des Iran-Kriegs zahlen sollen. Die bisherigen staatlichen Maßnahmen hätten nicht gereicht, um die Preise für Unternehmen und Bürger dauerhaft zu senken, heißt es in dem Schreiben. Deshalb braucht es ein gemeinsames Vorgehen. Zum Fußball. Der FC Bayern hat den ersten Titel der neuen Saison gewonnen. Der deutsche Rekordmeister besiegte auswärts Borussia Dortmund im Franz-Beckenbauer Supercup mit 2:1. 50 Millionen Euro Zugang Nathaniel Brown traf zur Führung für den Doublesieger. Kurz vor der Pause erzielte Michael Olise das 2:0 für die Bayern. Der eingewechselte Fabio Silva verkürzte schließlich für den BVB.

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1: Ich bin David Riemer. Bundeskanzler Merz hat das Brandgebiet im Hürtgenwald in der Eifel in Nordrhein-Westfalen besucht und allen Helferinnen und Helfern für ihren Einsatz gedankt. Es war der erste Termin für Merz nach seinem Sommerurlaub. Von der Opposition war ihm Untätigkeit vorgeworfen worden. Während des Besuchs von Außenminister Wadefuhl in Kiew hat Russland einen Vorort der ukrainischen Hauptstadt mit Raketen angegriffen und dabei mindestens 2 Menschen getötet. Auch in Kiew wurde Luftalarm ausgelöst. Wadefuhl betonte, dass er schon nächste Woche weiter versuchen werde, Bündnispartner zur Abgabe von Patriot-Abwehrraketen zu bewegen. Die Dringlichkeit, die Ukraine mit weiteren Luftverteidigungssystemen zu unterstützen, werde hier noch einmal deutlich, sagte er.
2: Der Ukraine fehlt Munition für ihre Luftabwehr, um ballistische Raketen abzufangen. Präsident Zelensky bittet seine internationalen Unterstützer deshalb seit Wochen um weitere Patriot-Raketen. Deutschland hat der Ukraine schon 5 dieser Systeme zur Verfügung gestellt und die Bundeswehr sagt, nicht noch mehr entbehren zu können. Wadefuhl regt jetzt aber an, dass Verteidigungsminister Pistorius die Bestände noch einmal prüft. Aus Berlin Jan-Henner Reitze.
1: Zum Fußball. Eine Woche vor dem Start der Bundesliga hat der FC Bayern den ersten Titel der neuen Saison gewonnen. Die Münchner besiegten auswärts Borussia Dortmund im Franz-Beckenbauer Supercup mit 2:1. Bayern-Spieler Joshua Kimmich war trotz des Sieges mit der Leistung seiner Mannschaft nicht zufrieden. Bei Sky sagte er:
3: Ja, spannend, wir waren nicht so aktiv mit Ball, haben

0: dann nicht immer so geschafft, uns zu unterstützen, haben dann auch ein bisschen zu viel zugelassen, vor allem nach Flanken. Da müssen wir uns deutlich verbessern. Auch, dass wir dann in der zweiten Halbzeit es nicht geschafft haben, das Spiel zu kontrollieren, zu beruhigen. Weil ich glaube, da wäre schon einiges möglich gewesen. Trotzdem, wie gesagt, sind wir mit dem Ergebnis zufrieden, aber mit der Art und Weise nicht unbedingt.
1: Neuzugang Nathaniel Brown traf zur Führung für die Bayern. Kurz vor der Pause erzielte Michael Olise das 2:0. Der eingewechselte Fabio Silva verkürzte schließlich für den BVB zum 1:2 Endstand. Und in der ersten Runde des DFB-Pokals hat Drittliga-Aufsteiger SG Sonnenhof Groß Asbach für die erste Überraschung gesorgt. Das Team bezwang Zweitligist und Vorjahresfinalist Arminia Bielefeld mit 3:0 im Elfmeterschießen. Und der neue Leipziger Coach De Michelis sah beim 6:0 gegen den Viertligisten Eintracht Trier einen überlegenen RB-Sieg. Eine Runde weiter sind außerdem Leverkusen, Augsburg, Hoffenheim, Bremen, Elversberg, Nürnberg, Hertha BSC, Hannover und Kiel.

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1: Ich bin David Riemer. Mit einem Besuch in Kiew will Bundesaußenminister Wadephul demonstrieren, dass Deutschland weiter an der Seite der Ukraine steht. Während seines Aufenthalts bekam Wadephul mit, was im Moment das größte Problem der Ukraine ist. Wegen eines russischen Angriffs mit ballistischen Raketen gab es Luftalarm.
2: Der Ukraine fehlt Munition für ihre Luftabwehr, um ballistische Raketen abzufangen. Präsident Zelensky bittet seine internationalen Unterstützer deshalb seit Wochen um weitere Patriot-Raketen. Deutschland hat der Ukraine schon 5 dieser Systeme zur Verfügung gestellt und die Bundeswehr sagt, nicht noch mehr entbehren zu können. Wadephul regt jetzt aber an, dass Verteidigungsminister Pistorius die Bestände noch einmal prüft. Außerdem will Wadephul bei anderen möglichen Lieferanten nachfragen, wie Griechenland, Italien oder Japan. Aus Berlin Jan-Henner Reitze.
1: Bundeskanzler Merz hat das Brandgebiet im Hürtgenwald in der Eifel in Nordrhein-Westfalen besucht. Es war der erste Termin für Merz nach seinem Sommerurlaub. Dafür wurde er von der Opposition scharf kritisiert. Merz sagte dazu:
3: Wir haben in der Tat am vorletzten Wochenende mehrfach miteinander telefoniert und ich habe angeboten, hierher zu kommen, aber sie haben gesagt, kommen Sie danach. Und dann habe ich gesagt, so schnell wie möglich komme ich gern, um mir das anzuschauen, was hier passiert ist. Aber auch anzuschauen, was wir hier gemeinsam daraus lernen können.
1: Merz lobte vor Ort alle Helferinnen und Helfer, die den Brand eingedämmt und schließlich gelöscht hatten. Angesichts hoher Spritpreise startet Finanzminister Klingbeil zusammen mit 5 europäischen Kollegen einen neuen Vorstoß auf EU-Ebene. In einem Brief fordern sie eine Übergewinnsteuer, die Mineralölkonzerne auf kräftig gestiegene Profite wegen des Iran-Kriegs zahlen sollen. Die bisherigen staatlichen Maßnahmen hätten nicht gereicht, um die Preise für Unternehmen und Bürger dauerhaft zu senken, heißt es in dem Schreiben. Deshalb braucht es ein gemeinsames Vorgehen. Zum Fußball. Der FC Bayern hat den ersten Titel der neuen Saison gewonnen. Der deutsche Rekordmeister besiegte auswärts Borussia Dortmund im Franz-Beckenbauer Supercup mit 2:1. 50 Millionen Euro Zugang Nathaniel Brown traf zur Führung für den Doublesieger. Kurz vor der Pause erzielte Michael Olise das 2:0 für die Bayern. Der eingewechselte Fabio Silva verkürzte schließlich für den BVB.

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1: Ich bin David Riemer. Tagelang kämpften Feuerwehrleute und viele Helfer im Hürtgenwald in der Eifel in Nordrhein-Westfalen gegen die Flammen. Nach seinem Sommerurlaub ist Bundeskanzler Merz in das Waldbrandgebiet gefahren, um sich bei den Helferinnen und Helfern zu bedanken. Vor Ort gab es zahlreiche Pfiffe und Buhrufe gegen den Besuch des Kanzlers. Er sagte dazu:
2: Ich lasse mich von denen, die rumschreien, nicht beeindrucken. Ich spreche mit denen, die nicht schreien, sondern ich spreche mit denen, die arbeiten. Ich spreche mit denen, die helfen.
1: Bundeskanzler Merz. Leichte Entspannung am Rhein. Die Pegelstände sind wieder leicht nach oben gegangen. Einige Fähren konnten ihren Betrieb wieder aufnehmen. Bis bei der Schifffahrt wieder alles normal läuft, wird es aber noch etwas dauern.
3: Wer einen Wochenendausflug machen möchte, kann viele Fähren wieder nutzen. Allerdings sind immer noch Einschränkungen möglich. Zum Beispiel ist das Wasser stellenweise noch nicht tief genug, dass auch Wohnmobile per Fähre übersetzen können. Auch bei etwa für die Spritpreise relevanten Transporten per Binnenschiff kann längst noch nicht so viel Ladung mitgenommen werden wie normalerweise. Bis der Rhein wieder so viel Wasser führt, damit eine Maximalauslastung möglich ist, dauert es wahrscheinlich noch Wochen. Jan-Henner Reitze, Nachrichtenredaktion.
1: Kreml-Chef Putin hat nach den massiven ukrainischen Angriffen auf Ölraffinerien und Logistikzentren in Russland Kiew mit einer harten Antwort Moskaus gedroht. Die Ukraine habe mit den gegen Russlands Wirtschaft gerichteten Attacken die Büchse der Pandora

geöffnet, also ein Quell des Unheils, sagte Putin in einem Fernsehinterview. Russland hatte zuletzt immer häufiger ballistische Raketen gegen die Ukraine eingesetzt, in dem Wissen, dass das Land kaum noch Abwehrraketen hat. Zum Fußball. Der FC Bayern hat den ersten Titel der neuen Saison gewonnen. Der deutsche Rekordmeister besiegte auswärts Borussia Dortmund im Supercup mit 2:1. Neuzugang Brown traf zur Führung für die Bayern. Kurz vor der Pause erzielte Olise das 2:0 für die Münchner. Der eingewechselte Silva verkürzte schließlich für den BVB zum 1:2 Endstand. Und in der ersten Runde des DFB-Pokals hat Drittliga-Aufsteiger Sonnenhof Groß-Asbach für die erste Überraschung gesorgt. Das Team bezwang Zweitligist und Vorjahresfinalist Arminia Bielefeld mit 3:0 im Elfmeterschießen. Außerdem sah der neue Leipziger Coach Demichelis beim 6:0 gegen den Viertligisten Eintracht Trier einen überlegenen RB-Sieg.